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2: Ich bin Moritz Einzel. Wer von häuslicher Gewalt betroffen ist, soll sich künftig schneller von seinem Partner scheiden lassen können. Das sieht ein Gesetzentwurf von Bundesjustizministerin Hubich vor, über den die Funke-Zeitungen berichten. Wer Gewalt durch den Partner erfahre, müsse sich auch ohne Ablauf des Trennungsjahres scheiden lassen können, so die SPD-Politikerin. Laut Hubich liegt in diesem Fall eine unzumutbare Härte vor. Bei Flügen aus Deutschland wird ab Juli weniger Ticketsteuer fällig. Der Bundestag hat am Abend eine Gesetzesänderung verabschiedet. Dadurch sinkt die Abgabe je nach Strecke um einen Betrag zwischen 2,50 Euro und 11,40 Euro pro Flug. Dirk Zeitler berichtet.
3: Der Luftverkehr in Deutschland stagniert. Die Luftverkehrsbranche sieht dafür in der Ticketsteuer zusammen mit ebenfalls stark gestiegenen Gebühren für Passagierkontrollen und Flugsicherungen einen Hauptgrund. Für sie ist die aktuelle Absenkung aber nur ein notwendiger erster Schritt gegen bestehende Wettbewerbsnachteile. Bei den Passagieren ankommen dürfte die Steuersenkung. Der Preisvorteil könnte aber beispielsweise durch steigende Kerosingebühren schnell wieder zunichte gemacht werden.
2: Bayern hat eine neue Herrscherin über die Biere. Die 33 Jahre alte Katharina Kastenmüller ist in München zur 15. Bayerischen Bierkönigin gewählt worden. Die Betriebswirtin und Friseurmeisterin aus Dietramszell setzte sich im Finale gegen drei Konkurrentinnen durch. Der Bayerische Brauerbund lässt seit 2009 eine Bierkönigin wählen. Fußball-Bundesligist VfL Wolfsburg ist am Abend im Relegationshinspiel gegen den Zweitligisten SC Paderborn nicht über ein 0:0 hinausgekommen. Die Entscheidung über den möglichen Auf- und Abstieg fällt damit im Rückspiel am Montag in Paderborn. Und der SC Magdeburg ist deutscher Handballmeister. Nach einem 31:30 Sieg gegen Flensburg-Handewitt steht das schon 3 Spiele vor Schluss fest.
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2: Ich bin Moritz Einzel. Zur Konsolidierung des Haushalts für das kommende Jahr prüft Familienministerin Prien auch Einsparungen beim Elterngeld. Der Zeitung Welt hat die CDU-Politikerin gesagt, sie werde sich daran halten, was der Koalitionsausschuss beschlossen habe. Demnach muss Prien in ihrem Ressort mehr als 500 Millionen Euro einsparen, davon 350 Millionen beim Elterngeld. Angesichts der hitzigen politischen Debatten um Sozialreformen hat der Wirtschaftsweise Truger vor einem vorzeitigen Ende der schwarz-roten Koalition gewarnt. Der Neuen Osnabrücker Zeitung sagte Truger, er mache sich große Sorgen, dass die Polarisierung zu groß werde und die Regierung zerbrechen könnte. Ein solches Szenario wäre fatal, so der Ökonom, und könnte die Spaltung der Gesellschaft weiter vorantreiben. Es gibt eine neue bayerische Bierkönigin. Sie heißt Katharina Kastenmüller und ist 33 Jahre alt. Die Betriebswirtin und Friseurmeisterin aus Dietramszell ist in München zur 15. Bierkönigin gewählt worden. Im Finale setzte sie sich gegen drei Konkurrentinnen durch. Kastenmüller tritt die Nachfolge von Anna Winkler an. Der VfL Wolfsburg muss weiter um den Verbleib in der Fußball-Bundesliga zittern. Der Tabellen-16. Der abgelaufenen Saison ist im Relegationshinspiel gegen den Dritten der zweiten Liga, den SC Paderborn, nicht über ein 0:0 hinausgekommen. Wolfsburgs Trainer Dieter Hecking.
3: Ich bin eben gefragt worden, warum nicht All-In heute? Ja, weil es zwei Spiele sind. Ja, also ich bin heilfroh, dass wir die Restverteidigung so gespielt haben, wie wir sie gespielt haben. Sehr konsequent, nicht aufgemacht haben, nicht locken lassen. Und das brauchst du in diesen zwei Spielen. Im Vorfeld des Spiels habe ich gesagt, es werden zwei enge Spiele. Einige haben darüber gelächelt, andere haben gesagt, ja, darf doch gar nicht sein bei den Marktwerten, habe ich auch gelesen.
2: Das entscheidende Relegationsrückspiel ist dann am Montag in Paderborn.
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2: Ich bin Moritz Einzel. Guten Morgen. Wer von häuslicher Gewalt betroffen ist, soll sich künftig schneller von seinem Partner scheiden lassen können. Das sieht ein Gesetzentwurf von Bundesjustizministerin Hubig vor, über den die Funke-Zeitungen berichten.

0: berichten. Wer Gewalt durch den Partner erfahre, müsse sich auch ohne Ablauf des Trennungsjahres scheiden lassen können, so die SPD-Politikerin. Laut Hubich liegt in diesem Fall eine unzumutbare Härte vor. Flüge von deutschen Flughäfen sollen ab Sommer ein kleines bisschen günstiger werden. Der Bundestag hat beschlossen, dass die Ticketsteuer im Flugverkehr zum 1. Juli gesenkt wird. In erster Linie sollen dadurch deutsche Flughäfen für Airlines attraktiver werden. Je nach Strecke sinkt die Abgabe pro Flug um 2,50 Euro bis 11,40 Euro. Ob Tickets dadurch günstiger werden, ist allerdings unklar. Bayern hat eine neue Herrscherin über die Biere. Die 33 Jahre alte Katharina Kastenmüller ist in München zur 15. bayerischen Bierkönigin gewählt worden. Die Betriebswirtin und Friseurmeisterin aus Dietramszell setzte sich im Finale gegen drei Konkurrentinnen durch. Der Bayerische Brauerbund lässt seit 2009 eine Bierkönigin wählen. Fußball-Bundesligist VfL Wolfsburg ist am Abend im Relegationshinspiel gegen den Zweitligisten SC Paderborn nicht über ein 0:0 hinausgekommen. Die Entscheidung über den möglichen Auf- und Abstieg fällt damit im Rückspiel am Montag in Paderborn. Und der SC Magdeburg ist deutscher Handballmeister. Nach einem 31:30 Sieg gegen Flensburg-Handewitt steht das schon drei Spiele vor Schluss fest.
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3: Was soll ich euch da groß sagen? Ab heute, zwar nicht offiziell, aber laut Wetter kann das schon fast der Sommeranfang werden. Genau wissen, wie es wird mit dem Charivari München-Wetter jetzt schon am Horizont. Ihr seht, es kündigt sich ja wirklich schon an. Das wird ein Traumtag, ein Traumwochenende. Sonne 25 Grad und mehr heute, morgen, übermorgen, Montag. Mal eben zum Vergleich, die wenigsten Sonnenstunden ja in den nächsten Tagen sind am Sonntag, da nur 13 Sonnenstunden. Also ich glaube, damit ist alles geklärt.
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3: Und wir schauen auf die Straßen. Aber das sieht gut aus. Noch ist nichts los, aber bitte dran denken. Klar, heute Pfingstferienstart. Laut ADAC eines der staureichsten Wochenenden des ganzen Jahres. Also lieber mal auf dem Schirm haben. Ab heute Nachmittag geht der Ferienverkehr los, auch rund um München auf den Autobahnen.
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3: Aber wir haben einen neuen Blitzer, der steht in Unterschleißheim und zwar auf der Landshuter Straße.
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3: Mit Lukas Dombo. Happy Feel-Good Friday. Bester Tag der Woche. Bestes Wetter der Woche. Ja, ich geb's zu, ich bin auch noch ein bisschen müde, aber trotzdem, ey, es wird so ein gutes Wochenende und wir checken gleich mal, was so abgeht in München, Stadt und Land, gleich um Viertel nach. Aber erstmal ganz locker, Harry Styles. Er reist ja aktuell in Amsterdam ein Konzert nach dem anderen ab. Und das hier seine aktuell mit gehypteste Nummer überhaupt, Harry Styles mit American Girls. 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

0: allem in diesen Feel-Good-Ferienstart-Freitag.
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0: 95.5 Charivari hier, und selbst wenn ihr jetzt nicht in den nächsten zwei Wochen frei habt, Montag ist ja Feiertag, also starten wir allesamt in ein XXXL-Wochenende. Gut, ich meine, die Bayern, die müssen natürlich trotzdem schuften. Heute geht's für Kimmich, Kane und Co. nach Berlin, und morgen soll's dann mit dem ersten Double seit 6 Jahren klappen. Anpfiff beim DFB-Pokalfinale gegen Stuttgart ist um 20 Uhr. Alle, die mehr Bock zu feiern haben hier festivalmäßig, Festivalfans, da ist heute Anpfiff, und zwar zum legendären Icarus auf dem Airport-Gelände in Memmingen. Hier werden über 100.000 Menschen mit 150 Künstlern auf 8 Stages feiern. Also wirklich Wahnsinn. Und auf Süddeutschlands größtem Campingplatz zelten. Dementsprechend wird natürlich auch Social Media rappelvoll mit allen Bildern und Videos sein. Ich bin sehr gespannt. Und dann fährt ab morgen immer am Wochenende die München-Tram quer durch die Stadt. Matthias Korte von der MVG.
2: Und an der Strecke liegen jede Menge Sehenswürdigkeiten. Das ist klar in München. Wir haben aber Gäste Führer an Bord, die diese Sehenswürdigkeiten erläutern, die Geschichten dazu erzählen, auch ein paar Anekdoten, Sachen, die man noch nie gehört hat, interessante Zahlen. Das ist also eine Stadtrundfahrt auf Schienen.
0: Also am Sendlinger Tor geht's da immer los, und Tickets gibt's natürlich bei der MVG. Startet gut rein ins Pfingstwochenende, in den letzten Schultag, Arbeitstag vor den Pfingstferien.

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2: Ich bin Moritz Einzel, guten Morgen. Wer von häuslicher Gewalt betroffen ist, soll sich künftig schneller von seinem Partner scheiden lassen können. Das sieht ein Gesetzentwurf von Bundesjustizministerin Hubig vor, über den die Funke-Zeitungen berichten. Wer Gewalt durch den Partner erfahre, müsse sich auch ohne Ablauf des Trennungsjahres scheiden lassen können, so die SPD-Politikerin. Laut Hubig liegt in diesem Fall eine unzumutbare Härte vor. Flüge von deutschen Flughäfen sollen ab Sommer ein kleines bisschen günstiger werden. Der Bundestag hat beschlossen, dass die Ticketsteuer im Flugverkehr zum 1. Juli gesenkt wird. In erster Linie sollen dadurch deutsche Flughäfen für Airlines attraktiver werden. Je nach Strecke sinkt die Abgabe pro Flug um 2 Euro.

0: Euro 50 bis 11,40 Euro. Ob Tickets dadurch günstiger werden, ist allerdings unklar. Bayern hat eine neue Herrscherin über die Biere. Die 33 Jahre alte Katharina Kastenmüller ist in München zur 15. bayerischen Bierkönigin gewählt worden. Die Betriebswirtin und Friseurmeisterin aus Dietramszell setzte sich im Finale gegen drei Konkurrentinnen durch. Der Bayerische Brauerbund lässt seit 2009 eine Bierkönigin wählen. Fußball-Bundesligist VfL Wolfsburg ist am Abend im Relegationshinspiel gegen den Zweitligisten SC Paderborn nicht über ein 0:0 hinausgekommen. Die Entscheidung über den möglichen Auf- und Abstieg fällt damit im Rückspiel am Montag in Paderborn. Und der SC Magdeburg ist deutscher Handballmeister. Nach einem 31:30 Sieg gegen Flensburg-Handewitt steht das schon drei Spiele vor Schluss fest.
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3: Und passt auf, wir machen das jetzt so. Wir lassen das Wetter heute und übers ganze Wochenende auch einfach von einem Song zusammenfassen. Von dem hier.
4: Sommer, Sonne, Sonnenschein. Sommer, Sonne, Sonnenschein. Sommer, Sonne, Sonnenschein. Sommer, Sonne, Sonnenschein. Sommer, Sonne, Sommer, Sonne, Sommer, Sommer.
3: Ich hab dem nichts anzufügen. Passt.
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3: Auch auf den Straßen noch ist nichts los, aber das wird noch richtig voll heute. Ich meine, klar, Pfingstferien, laut ADAC eines der staureichsten Wochenenden des ganzen Jahres. Also lieber mal auf dem Schirm haben. Ab heute Nachmittag geht der Ferienverkehr los. Auch natürlich rund um München auf den Autobahnen.
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3: Zwei neue Blitzer haben wir, einmal in Haar die Leonhard-Strell-Straße und in Unterschleißheim die Landshuter Straße. Und wenn ihr noch mehr habt, sehr gerne durchklingeln, jederzeit 089 für München 57 95 5 95 5. Merci euch.
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3: Mit Lukas Dombo. Willkommen am Feel-Good und vor allem am Ferienstart Freitag. Und solltet ihr trotz Wahnsinnswetter, die Aussichten sind ja wirklich nur noch Bombe, mal Lust haben, bisschen Füße hoch, ja, bisschen Fernsehen gucken, mal ganz ruhig. Die WM-Doku Mission Sommermärchen, die gibt's jetzt ganz neu in der ZDF-Mediathek. Ich habe sie selbst schon gesehen. Die ist wirklich der Knaller. Das ist so Zucker, wirklich. Mega Anekdoten, Geschichten, alles rund um die Fußball-Weltmeisterschaft 2006 hier in Deutschland, kann ich euch wirklich nur wärmstens empfehlen.

95.5 Charivari, schnelle Allgemeinwissensabfrage. Was hat eigentlich Jesus an Pfingsten gemacht? Kurz zum Überlegen. Die einfache Antwort: gar nichts. Aber warum haben wir dann trotzdem ein XXL-Wochenende vor der Brust und warum feiern wir überhaupt Pfingsten? Wer von euch weiß, warum wir Pfingsten feiern? Wahrscheinlich sind es die wenigsten und ich gebe zu, ich hatte keinen blassen Schimmer. Woher soll ich das wissen? Aber ich habe mal nachgeschaut und obacht bitte. An Pfingsten ist quasi der Geburtstag der Kirche. Also damals laut Bibel kam der Heilige Geist zu den Jüngern. Plötzlich konnten alle möglichen Sprachen verstanden und gesprochen werden. Und aus einer kleinen verunsicherten Gruppe wurde ein echtes Team mit großer Mission. Kurz gesagt, himmlisches WLAN wurde freigeschalten. Und wie es sich an einem ordentlichen Geburtstag gehört, braucht man natürlich am Tag danach frei. Dementsprechend gibt es ja auch nicht nur den Pfingstsonntag, sondern wir freuen uns auch noch auf den Pfingstmontag. Und in diesem Sinne wünsche ich euch allen schon mal frohe Pfingsten. Möge euer, ja, wie sagt man, Geist wach sein. Ja, der Wecker bleibt aus und wir genießen das lange Wochenende zusammen. 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

0: 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Herzlich willkommen am sonnigen Feel Good und vor allem Ferienstart Freitag. Und weil natürlich viele von euch in dieser Woche nur Packen im Kopf haben, übernehmen wir gerne den Rest.
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0: Was aus München, Stadt und Land ist in dieser Woche geklickt, geteilt, komplett steil gegangen in den Socials, damit ihr dann nichts verpasst, ist jede Woche Phil von Münchner Gesindel, München Social Media Plattform Nummer 1 bei uns mit dem Highlight der Woche.
3: Was war da schon wieder los in der Sendlinger Straße hier bei uns in München? Wirklich, die Leute haben tagelang vor diesem Swatch-Laden gecampt, wegen, in Anführungszeichen, nur einer Taschenuhr wegen der Kollaboration von Audemars Piguet und Swatch. Da sah es wirklich aus wie auf einem Campingplatz. So viele Menschen planen, Stühle,

0: das müsst ihr euch einfach anschauen.
1: Ey, das Video der Woche findet ihr natürlich auch auf dem Charivari und dem Münchner Gesindel Insta-Account.
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0: Fahren ab heute in den Pfingstferien die meisten Münchnerinnen und Münchner in den Urlaub. Auf dem Weg Richtung Entspannung kann es aber aus mehreren Gründen ganz schön ungemütlich werden. Zum Beispiel auf dem Weg zum Flughafen, denn der Westen der Stammstrecke ist für fast eine Woche gesperrt. München-Reporter Ingmar Dressler.
1: Ab heute um 22.20 Uhr fährt bis Donnerstag keine S-Bahn mehr zwischen Pasing und der Donnersberger Brücke. Grund sind Bauarbeiten für die zweite Stammstrecke in Laim. Die S-Bahn-Linien fahren verkürzt oder werden umgeleitet. Wer zum Flughafen will, muss deutlich mehr Zeit einplanen. Die S1 fährt nämlich nur stark eingeschränkt. Eine Übersicht gibt's auf charivari.de.
0: Und weil ja der Montag ein Feiertag ist, bereitet sich der Flughafen auf turbulente Tage vor. Allein von heute bis Sonntag starten da über 2500 Flüge, vor allem nach Spanien, Griechenland, Italien und in die Türkei. Und denkt bitte dran, auch auf den Münchner Straßen gibt's ab heute passenderweise Einschränkungen. Die Landshuter Alleebrücke auf dem Mittleren Ring zum Beispiel, kurz vor dem Olympiapark, die wird ab heute saniert, heißt, es kann da länger dauern und Stau auf dem Mittleren Ring geben, weil pro Richtung nur noch eine statt zwei Spuren auf jeder Seite befahrbar ist. Wie wichtig für unsere Gesundheitsversorgung sind eigentlich Apotheken? Diese Frage soll heute im Bundestag gestellt werden. Eine Reform der Apotheken ist im Gespräch. Apotheken sollen wirtschaftlich gestärkt und mit mehr Befugnissen ausgestattet werden. Vor allem auf dem Land könnten die Apotheken profitieren, die da einfach immer mehr wirtschaftlich zu kämpfen haben. Sightseeing in München mit einer Trambahn ist jetzt wieder möglich. München-Reporterin Kim Ort.
2: Zum 150-jährigen Jubiläum der Münchner Tram kehrt ab morgen ein Klassiker zurück. Die München-Tram. Die MVG bietet dann wieder Stadtrundfahrten durch die Innenstadt an. Mit Stopps und Infos zu den bekanntesten Sehenswürdigkeiten der Stadt. Die Route führt unter anderem vorbei am Isartor, Maximilianeum, Stachus und durch Schwabing. Die Touren starten jedes Wochenende und an Feiertagen am Sendlinger Tor.
0: Die extra dafür beklebte Tram, die wird übrigens leider spontan nicht im Einsatz sein. Sie hatte auf dem Weg nach Pasing einen Unfall. Stattdessen fährt da jetzt ein historischer Jubiläumszug.
3: Und das googelt München gerade.
0: Und online, da geht heute Rapper Bushido viral, der ja seit kurzem in Grünwald im Münchner Umland wohnt. Und da scheint's gut für ihn zu laufen. Er soll jetzt zum ersten Mal Freunde außerhalb der Musikszene haben, sagt Bushido. Statt Bling Bling soll's für den Rapper jetzt um gemeinsame Gartenabende und Urlaub in den Bergen gehen. Das waren die Nachrichten. Jetzt Wetter und Verkehr mit Lukas Dombo.
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6: Und sorry, liebe Chefs, aber da bin ich offen und ehrlich, heute keine Überstunden. Schaut's, dass ihr rauskommt bei dem Hammerwetter. Genau wissen, wie es wird mit dem Charivari München-Wetter. Ja, der Horizont, es kündigt sich doch schon an. Das wird ein Traumtag, ein Traumwochenende, Sonne, 25 Grad und mehr heute, morgen, übermorgen, Montag, wann auch immer. Ja, die wenigsten Sonnenstunden übrigens, nur dass ihr das mal gehört habt, die sind dann am Sonntag und da sind es nur 13 Sonnenstunden. Also ich glaube, damit ist alles gesagt.
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6: Noch alles ruhig, aber wir haben es ja schon in den News gehört, das mit staureichste Wochenende des ganzen Jahres steht an. Also heute Nachmittag seid ihr auf was gefasst. Und wir halten euch hier bei 95.5 Charivari natürlich immer bestens up to date, wie es auf den Straßen so ausschaut.
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6: Und zwei schnelle Blitzer, einmal unter Schleißheim die Landshuter Straße und in Haar haben wir noch die Leonhard-Strell-Straße mit dabei.
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6: Mit Lukas Dombo und das ist ja auch der Feel-Good Ferienstart. Gleich bekommt ihr alles, was jetzt am langen Pfingstwochenende so ansteht. Und um Viertel nach eine extremst wichtige Info für alle, die jetzt in den Urlaub fahren. Oder vielleicht kennt ihr auch jemanden, ja, der jetzt die nächsten Wochen unterwegs ist. Sogar das Auswärtige Amt warnt nämlich vor extremen Chaos. Warum, wieso, weshalb, was dahinter steckt, das hört ihr gleich um Viertel nach Feel Good Music.

0: 10 nach 6 auf 95.5 Charivari und für alle Schülerinnen und Schüler, klar, heute Tag der Tage.
1: Endlich Ferien!
0: Doch auch der Rest hat richtig was zu feiern.
2: It's Friday then, it's Saturday, Sunday.
0: Yeah. Wir starten ins XXL Pfingstwochenende und logisch, da ist einiges los. Doch trotz fantastischer Wetteraussichten, es wird ja so, so schön, werden morgen ganz viele vor den Fernsehern sitzen. Klar, DFB-Pokalfinale. Die Bayern übrigens das erste Mal wieder seit 6 Jahren mit in

Berlin und das mit der Chance sogar aufs Double. 20 Uhr ist Anpfiff gegen Stuttgart. In der Blumenau und in Kleinhadern dagegen laufen jetzt schon die Vorbereitungen für die Hoflohmärkte. Die sind morgen ab 10 und im Olympiapark steigt ja parallel das Theatron Pfingstfestival. Auf der Seebühne hier, die kennt ihr ja, sind das ganze lange Pfingstwochenende immer ab 17 Uhr diverse Acts. Newcomer aus München, Stadt und Land, aber auch aus ganz Deutschland, Hamburg, Stuttgart, Berlin und sogar aus Wien zu Gast. Und das Ganze sogar bei freiem Eintritt. Also richtig was los. Startet gut rein in den Feel Good Friday.

0: Morgen bis zu 26, Sonntag 27, Montag 29 und allerspätestens Dienstage sollen es die ersten 30 Grad des Jahres geben. Doch nicht nur bei den Metzgern, also weil natürlich alle grillen, wird heute die Hölle los sein, sondern natürlich auch am Flughafen. Alleine heute Morgen und übermorgen sind da über 2500 Starts und Landungen geplant. Wirklich der Wahnsinn. Ja, und auch auf den Straßen. Es werden die staureichsten Tage des Jahres erwartet. Ich meine, logisch, Ferienstart, langes Wochenende, da kommt einiges zusammen. Aber Obacht bitte, weil alle, die gen Italien fahren in den Urlaub, müssen noch ein weiteres Datum auf dem Schirm haben. Nämlich Samstag in einer Woche. Am 30. Mai, bitte schon mal aufschreiben, ist der Brenner nämlich aufgrund von einer Demo komplett gesperrt. Ja, habt ihr richtig gehört? Eine Demo. Die Anwohner legen von 11 bis 19 Uhr den kompletten Brennerpass lahm. Dazu Alexander Kreipe vom ADAC.
1: Aktuell der beste Rat, den man geben kann, ist zu versuchen, diesen Tag, den 30. Mai, als Reisetag zu vermeiden. Wer also die Möglichkeit hat, auf dem Weg in den Urlaub oder auch die Rückkehrer, die aus Italien an dem Wochenende zurückkommen wollen, umzubuchen, umzuplanen, vielleicht am Freitag oder erst am Sonntag zu fahren. Allerdings muss man sich auch hier darauf einstellen, dass man mit mehr Verkehr als üblich zu rechnen hat.
0: Also habt das unbedingt mal auf dem Schirm. Das mittlere Pfingstferienwochenende, der mittlere Pfingstferien-Samstag, da geht am Brenner gar nichts. Wisst ihr Bescheid?

Mit der Sonne im Rücken hier auf 95.5 Charivari am Feel Good und Ferienstart. Freitag XXL-Wochenende steht vor den Augen und was fehlt natürlich? Unsere gute Freitagshymne.

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10: 3 Minuten vor halb 7.
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0: Es ist 6:30. Schönen guten Morgen. Jetzt das Wichtigste im Überblick mit Ludwig Haas aus der Charivari Nachrichtenredaktion. Top-Thema heute, der Start natürlich in die Pfingstferien. Da wird's richtig voll auf den Straßen.
1: Weil am Montag ja Feiertag ist, nutzen natürlich auch viele, die keine Ferien haben, das verlängerte Wochenende für einen Ausflug. Ausgerechnet zum Start in die Pfingstferien ist die S-Bahn-Stammstrecke teilweise gesperrt. Und auf dem Mittleren Ring könnte es ordentlich voll werden, weil ausgerechnet ab heute die Landshuter Alleebrücke kurz vor dem Olympiapark saniert wird und Star pro Seite nur noch eine Spur gibt. Der Münchner Flughafen, der erwartet alleine an diesem Wochenende gut 2500 Starts und Landungen. Alle Infos stehen gebündelt, auch nochmal auf charivari.de.
0: Und dann gibt's Ärger in Schwabing, und zwar um einen Politiker der AfD.
1: Ja, da haben im Bezirksausschuss in Schwabing-West jetzt die CDU, oder besser gesagt die CSU, so ist richtig, und die FDP für einen AfD-Politiker als Beauftragten für Rechtsextremismus gestimmt, obwohl die Parteien sonst ja laut eigener Aussage nicht mit der AfD zusammenarbeiten wollen. Die Idee war wohl laut Insidern, dass sich der AfD-Politiker dann, Zitat, auch mal mit solchen Themen auseinandersetzt. Die Empörung im Rathaus ist natürlich groß, der Antrag wurde abgelehnt. Und der Bundestag, der hat jetzt tatsächlich eine Senkung der Flugsteuer final beschlossen. Heißt, Flugtickets könnten ab Juli um bis zu 11 Euro billiger werden. Vorausgesetzt, die Airlines geben diese Senkung dann auch direkt an die Passagiere weiter.
0: Also sorry, dass ich da lache, aber 11 Euro?
1: Ja, also. Es gibt ja auch billige Flüge in die EU, die okay, nicht so viel kosten. Da macht's ja dann viel aus, oder?
0: Du redest es uns schön. Ja. Sehr gut. Danke dir, Ludwig.
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0: So, und wir machen uns das jetzt ganz einfach. Wir lassen das Wetter heute einfach von einem Song übernehmen. Und das gilt für heute und das gilt auch fürs ganze Wochenende. Perfekter Song dafür.
4: Sommer, Sonne, Sonnenschein. Sommer, Sonne, Sonnenschein. Sommer, Sonne, Sonnenschein. Sommer, Sonne, Sonnenschein. Sommer, Sonne, Sommer, Sonne, Sommer, Sommer.
0: Ja, alles gesagt.
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0: Na, wir hatten es natürlich gerade schon. Ich meine, das Gute für Pendler, heute ist Freitag. Da ist auch viel Homeoffice und so, dementsprechend immer weniger los. Jetzt auch gerade noch alles frei. Aber das wird sich noch ändern. Ab heute Nachmittag Ferienverkehr. Alle Staus, wo ihr am besten langfahrt, da halten wir euch natürlich den ganzen Tag lang up to date.
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0: Und die neuesten Blitzer, die haben wir noch in Sauerlach auf der Wolfratshausener Straße und auch in Hader auf der Leonhard-Strell-Straße. Und wenn ihr noch mehr habt, anrufen die Nummer 089 für München 57 95 5. Danke euch, gute Fahrt.
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0: Mit Lukas Dombo und mit zwei mega beliebten Freibädern, die jetzt dieses Wochenende auch endlich aufmachen. Morgen zuerst das Germeringer Freibad im Landkreis Fürstenfeldbruck und dann auch hinterher noch das Naturbad Furt in Oberhaching. Und der Rest in München, wisst ihr Bescheid, sind ja eh schon alle offen. Also passend zu dem Wetter, läuft, würde ich sagen.
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0: Wie kann man da keine gute Laune haben, oder? Hey, das ist Feel Good Music und die Sonne ist schon so geil am Start heute am Feel Good Friday. Alle Schülerinnen und Schüler, ja klar, ihr wisst Bescheid.
1: Endlich Ferien!
0: Nur noch heute, dann 2 Wochen Pfingstferienfreiheit. Und Obacht bitte, trotzdem braucht es natürlich eine neue Vokabel. Ganz wichtig.
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4: 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Heute
3: Kopium. I can break it down. Also Kopium ist eine ironische Ausrede, um Enttäuschung zu verdrängen. Also zum Beispiel, wenn man in einem Sport verliert oder eine schlechte Note geschrieben hat, dann sagt man, boah, wir wollten eh verlieren oder ich wollte eh eine schlechte Note schreiben. Dann ist es Kopium.
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0: Viertel vor sieben. Schön, viel gut. Ferienstart Freitag.
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0: Und wir stellen euch ja jede Woche die Songs vor, über die gerade gesprochen wird. Ob in den Socials, Charts, TikTok oder auch in München, Stadt und Land. Und Song Nummer 1, der ist gerade wirklich überall. Der Titel Bangaranga oder auch das Lied, das Bulgarien zum ESC-Sieger gemacht hat.

außerdem mit dabei. Song Nummer 2 und der stimmt uns schon mal so ein bisschen auf die Pfingstferien ein. Er stammt nämlich von Hörerin Rosa und die wiederum hat den Song in Spanien gehört.

0: Wer ist euer Favorit? Stimmt gerne mit ab auf charivari.de.
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0: Feel Good Music zum sonnigen Start in diesem Feel Good Friday. Und ich meine, ja, dass München teuer ist, das wussten wir alle, aber jetzt hat eine neue Immowelt-Erhebung mal wieder was sehr, sehr Krasses rausgebracht. 11 der 20 teuersten deutschen Stadtviertel sind bei uns. Platz 1, Altstadt Lehel, gefolgt von Maxvorstadt, Ludwigsvorstadt, Schwabing und Haidhausen. Übrigens, wenn ihr günstig in großen Anführungszeichen leben wollt in München, dann müsst ihr nach Aubing. Kostet der Quadratmeter nämlich nur gut 7.000 Euro, immer noch fast 6.000 Euro günstiger als in der Altstadt. Was ich dann auch besonders krass fand, wenn wir mal den direkten Städtevergleich ziehen, weil der günstigste Münchner Stadtteil ist immer noch teurer als Berlin-Mitte, als ganz Köln, als Stuttgart. Ist wirklich irre. Aber dafür ist es hier halt auch fairerweise schöner als in Berlin-Mitte, als in Köln oder als in Stuttgart. Und am Ende des Tages, Mensch, was Lacoste die Welt, gell?
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0: Es ist 7 Uhr.
2: Ich bin Ludwig Haas und darüber spricht München heute früh. Nicht mal in den Sommerferien fahren so viele Münchnerinnen und Münchner in den Urlaub wie jetzt in den Pfingstferien. Der Münchner Flughafen rechnet mit bis zu 2500 Starts und Landungen an diesem Wochenende, vor allem nach Italien, Spanien, Griechenland und in die Türkei. Für viele startet der Weg zu Palmen und Strand.

0: aber erstmal mit S-Bahn-Chaos. Der komplette westliche Teil der Stammstrecke wird ab heute Abend nämlich schon wieder gesperrt. München-Reporter Ingmar Dressler.
1: Bis Donnerstag früh fahren zwischen Pasing und der Donnersberger Brücke keine S-Bahnen. Hintergrund sind Bauarbeiten für die zweite Stammstrecke. Besonders schwierig wird es Richtung Flughafen. Die S1 fährt nämlich stark eingeschränkt. Hier sollen Ersatzbusse aushelfen. Und auch viele andere Linien sind betroffen und enden früher oder werden geteilt. Eine Übersicht gibt's auf charivari.de.
0: Und auch wichtig für euch auf dem Mittleren Ring, kann's wegen einer Sanierung der Landshuter Alleebrücke ausgerechnet ab heute länger dauern. Da gibt's nämlich nur noch eine Spur pro Seite. Oberbürgermeister Krause kickt während der Fußball-WM ganz offiziell die Sperrstunde. Eigentlich wäre da ja spätestens um 23 Uhr Schluss beim Public Viewing in Gastro-Außenbereichen, also zum Beispiel auch im Biergarten. Weil die WM ja in den USA, Kanada und Mexiko stattfindet, werden viele Spiele, wie zum Beispiel Deutschland gegen die Elfenbeinküste am 20. Juni, aber erst um 22 Uhr oder später angepfiffen. OB Krause erlaubt deshalb jetzt, dass die Biergärten statt bis um 22 oder besser gesagt 23 dann bis um 1 Uhr nachts offen haben dürfen. Flüge könnten ab Juli ein bisschen billiger werden für uns. Der Bundestag hat sich jetzt final für eine Senkung der Flugsteuer entschieden. Theoretisch könnte das für euch heißen, Flugtickets werden um bis zu 11 Euro billiger. Aber die Airlines selbst können entscheiden, ob sie die Preissenkung auch wirklich an die Passagiere weitergeben.
2: Und das googelt München gerade.
0: Ja, der britische König Charles, der scheint diese Woche irgendwie kein Glück zu haben. Gestern hatten wir ja hier berichtet, dass ihn ein Radiosender in England fälschlicherweise für tot erklärt hatte. Jetzt gehen Videos viral, wie bei einem Besuch in Newcastle eine vorbeifliegende Möwe, sagen wir mal, einen weißen Gruß aus ihrem Hinterteil nach unten auf Charles maßgeschneiderten blauen Anzug hinterlässt. Auch für Charles gilt aber wie für uns, Gott sei Dank ist ja jetzt Wochenende. Das waren die Nachrichten, jetzt Wetter und Verkehr mit Lukas Dombo.
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5: So, jetzt muss ich, heute Überstunden? Nee. Extraaufgaben? Nee, sorry, liebe Chefs, aber heute, wir machen pünktlich Feierabend. Das Wetter nehmen wir mit. Genau wissen, wie es wird mit dem Charivari München-Wetter. Es wird ein Traumtag, ein Traumwochenende. Sonne 25 Grad und nochmal mehr übermorgen. Morgen, es wird wirklich einfach ein tolles Wochenende. Die wenigsten Sonnenstunden. Nur, dass ihr das mal so ein bisschen einordnen könnt, die nächsten Tage sind übrigens am Sonntag dann nur in fetten Anführungszeichen 13 Sonnenstunden. Also ich glaube, damit ist alles gesagt.
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5: Ja, ich meine, das Gute für alle Pendler heute ist immerhin Freitag. Dementsprechend immer eh weniger los auf den Straßen. Viele haben schon frei oder Homeoffice. Einziges Problem heute Nachmittag, klar, Ferienverkehr. Da wird es richtig Stau, auch auf den Autobahnen rund um München. Aber wir hier bei 95.5 Charivari halten euch da immer up to date.
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5: Mit zwei neuen Blitzern, einmal Germering, die Augsburger Straße und in der Max-Vorstadt wird noch geblitzt im Altstadtringtunnel.
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5: 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Und solltet ihr trotz Wahnsinnswetter mal Lust, ein bisschen Füße hoch und Fernsehschauen zu haben, die WM-Doku Mission Sommermärchen, die gibt's jetzt ganz neu in der ZDF-Mediathek. Ich habe sie angeschaut, ist wirklich der Knaller. Es ist so Zucker, wirklich. Es macht einfach mega Spaß. Super coole Anekdoten, Geschichten der Fußball-Weltmeister von 2006 hier bei uns in Deutschland. Also, es lohnt sich, auf jeden Fall mal einschalten. Don't know.

Feel Good Music auf 95.5 Charivari. Und zum Wachwerden machen wir jetzt mal eine kleine Allgemeinwissensabfrage. Was hat eigentlich Jesus an Pfingsten gemacht? Kurz zum Nachdenken. Die einfache Antwort: Nix. Aber warum haben wir dann trotzdem freien XXL-Wochenende vor der Brust? Und warum feiern wir überhaupt Pfingsten? Wer von euch weiß, warum wir Pfingsten feiern? Wahrscheinlich sind die wenigsten und ich gebe ja selber auch zu, ich habe keinen blassen Schimmer gehabt. Aber ich habe mal nachgeschaut und obacht bitte, an Pfingsten ist quasi der Geburtstag der Kirche. Damals, also laut Bibel, kam der Heilige Geist zu den Jüngern. Plötzlich konnten dann alle möglichen Sprachen verstanden und gesprochen werden. Und aus einer kleinen, verunsicherten Gruppe wurde auf einmal ein echtes

Team mit einer echten Mission. Also kurz gesagt oder irgendwie ins Jahr 2026 gebracht, könnte man auch sagen, das himmlische WLAN wurde freigeschalten. Und ja, wie es sich auch für so einen ordentlichen Geburtstag gehört, braucht man ja auch den Tag danach frei. Ist klar, dementsprechend haben wir nicht nur den Pfingstsonntag, sondern auch den freien Pfingstmontag. Freut uns natürlich und in diesem Sinne frohe Pfingsten. Möge, wie sagt man da jetzt, irgendwie euer Geist wach sein und der Wecker auf jeden Fall aus.

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0: Kommt gut rein in den Feel Good Ferienstart Freitag.
1: It's Friday then, it's Saturday, Sunday. Yeah.
0: 95.5 Charivari, ja, aber selbst wenn ihr jetzt nicht in den nächsten zwei Wochen frei habt, immerhin mal Montag ist Feiertag. Also wir starten alle zusammen in ein XXL-Wochenende. Gut, also ich meine, die Bayern, die müssen trotzdem schuften. Heute geht's für Kimmich, Kane und Co. nach Berlin und morgen soll's

0: Spanien. Hier werden über 100.000 Menschen zusammen mit 150 Künstlern auf 8 Stages feiern. Und zwar dann auf Süddeutschlands größtem Campingplatz auch noch zelten. Dementsprechend natürlich Social Media, alles wird bumsvoll sein mit den Bildern, sind wir sehr gespannt. Und dann fährt ab morgen immer am Wochenende die Münchner Tram quer durch die Stadt. Matthias Korte von der MVG.
1: Und an der Strecke liegen jede Menge Sehenswürdigkeiten, das ist klar in München. Wir haben aber Gästeführer an Bord, die diese Sehenswürdigkeiten erläutern, die Geschichten dazu erzählen, auch ein paar Anekdoten, Sachen, die man noch nie gehört hat, interessante Zahlen. Das ist also eine Stadtrundfahrt auf Schienen.
0: Start ist immer am Sendlinger Tor und Tickets gibt's bei der MVG und ihr startet jetzt erstmal gut rein ins Pfingstwochenende mit ganz viel

Feel Good Music. Zum Ferienstart hier auf 95.5 Charivari. Der ein oder andere natürlich schon auf heißen Kohlen. Ferien, XXL-Wochenende. Aber Obacht bitte, nicht zu schnell fahren. Der neueste Blitzer steht in Vaterstetten auf der Johann-Sebastian-Bach-Straße. Und jetzt kurz durchschnaufen und wissen, es ist Feel Good Friday.

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0: Und da werden mit Sicherheit viele am langen Pfingstwochenende hinpilgern. 95,5 Charivari, das Wetter wird Wahnsinn. Und passend dazu ist jetzt Münchens erster Yachthafen offen. Die Marina Monaco direkt am Frankfurter Ring. Jürgen Backhof.
1: Es ist alles betriebsbereit. Die Boote liegen parat, um da einen chilligen Abend drauf zu haben. Die Pavillons sind alle schön geschmückt. Die Bar sieht aus, als wäre sie schon immer hier gewesen. Wir haben einiges an Grün hergebracht. Ist ein richtig schöner Ort und vor allem nachts ist es ein wirklich wunderschöner Ort geworden.
0: Habt ihr es gehört? Ein chilliger Abend, also schaut da gerne mal vorbei, es ist wirklich schön geworden. Außerdem gibt es mit diversen Pinsen und auch dementsprechenden Antipasti richtig gute Italien-Vibes.
1: Ganz wichtig.

0: wichtig, die Öffnungszeiten. Die waren das letzte Mal noch nicht ganz klar. Wir machen jetzt immer auf von 12 bis Mitternacht. Also heißt Donnerstag bis Sonntag und würden uns freuen über Gäste in der Zeit.
1: Also die Marina Monaco auf jeden Fall einen Besuch wert und euch jetzt einen guten Start in den viel

0: Big Music auf 95.5 Charivari. Ja, und ich weiß, weil viele von euch in dieser Woche eigentlich nur noch Packen im Kopf hatten, übernehmen wir sehr gerne den Rest.
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0: Was in München Stadt und Land ist in dieser Woche geklickt, geteilt, geliked worden, komplett steil gegangen? Damit ihr in den Socials nichts verpasst, ist jede Woche Phil von Münchner Gesindel von Münchens Social Media Plattform Nummer 1 bei uns mit dem Highlight der Woche.
3: Was war da schon wieder los in der Sendlinger Straße hier bei uns in München? Wirklich, die Leute haben tagelang vor diesem Swatch-Laden gecampt. Wegen, in Anführungszeichen, nur einer Taschenuhr wegen der Kollaboration von Audemars Piguet und Swatch.
0: So wild.
3: Da sah es wirklich aus wie auf einem Campingplatz. So viele Menschen, Planen, Stühle. Das müsst ihr euch einfach anschauen.
0: Also, das Video der Woche findet ihr natürlich auf dem Charivari und auch auf dem Münchner Gesindel Instagram-Account.
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0: Das ist euer Start in den Tag hier auf 95.5 Charivari. 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
2: Ich bin Ludwig Haas und darüber spricht München heute früh. Noch mehr als in den Sommerferien. Laut Statistik fahren ab heute in den Pfingstferien die meisten Münchnerinnen und Münchner in den Urlaub. Zum Beispiel auf dem Weg zum Flughafen kann es aber durchaus ungemütlich werden, denn der Westen der Stammstrecke ist für fast eine ganze Woche gesperrt. München-Reporter Ingmar Dressler.
3: Ab heute um 22.20 Uhr fährt bis Donnerstag keine S-Bahn mehr zwischen Pasing und der Donnersberger Brücke. Grund sind Bauarbeiten für die zweite Stammstrecke in Laim. Die S-Bahn-Linien fahren verkürzt oder werden umgeleitet. Wer zum Flughafen will, muss deutlich mehr Zeit einplanen. Die S1 fährt nämlich nur stark eingeschränkt. Eine Übersicht gibt's auf charivari.de.
2: Am Münchner Flughafen starten und landen allein von heute bis Sonntag über 2500 Flüge. Abflüge gehen vor allem nach Spanien, Griechenland, Italien und in die Türkei. Und auch auf den Münchner Straßen gibt's Einschränkungen. Die Landshuter Allee-Brücke auf dem Mittleren Ring, die wird ab heute saniert. Heißt, es kann da länger dauern, weil pro Richtung nur noch eine statt zwei Spuren auf jeder Seite befahrbar ist. Und was ihr unbedingt jetzt schon für eure Rückreise aus dem Urlaub dann beachten solltet. Zum Beispiel, wenn ihr nach Italien fahrt. Das hört ihr dann gleich hier im Programm um 7:45. Wie wichtig für unsere Gesundheitsversorgung sind eigentlich Apotheken? Diese Frage soll heute im Bundestag gestellt werden. Eine Reform der Apotheken ist da im Gespräch. Apotheken sollen unter anderem wirtschaftlich gestärkt und mit mehr Befugnissen ausgestattet werden. Sightseeing in München mit einer Trambahn, das ist ab sofort wieder möglich. Zum 150. Jubiläum der Tram bietet die MVG ab morgen Tram-Sightseeing-Fahrten an. Die extra dafür beklebte Tram, die wird aber leider spontan nicht im Einsatz sein. Sie hatte nämlich auf dem Weg nach Pasing zuletzt einen Unfall. Stattdessen fährt aber jetzt ein historischer Jubiläumszug.
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2: Und online, da geht heute Rapper Bushido viral, der ja seit kurzem in Grünwald im Münchner Umland wohnt. Und da scheint es ganz gut für ihn zu laufen. Er soll jetzt laut eigenen Aussagen zum ersten Mal Freunde außerhalb der Musikszene gefunden haben, sagt Bushido jetzt. Statt Bling Bling soll es für den Rapper jetzt um gemeinsame Gartenabende und auch den Urlaub in den Bergen nebenan gehen. Das waren die Nachrichten. Jetzt Wetter und Verkehr mit Lukas Dombo.
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4: Gerade mal ein bisschen hier aus dem Fenster gelehnt. Das hat schon ein bisschen Urlaubsvibes da draußen. Ich sage ehrlich, 5 Grad mehr hast du italienischen Morgen. Genau wie es wird mit dem Charivari München-Wetter. Hey, ich meine, ihr seht es. Es wird ein Traumtag. Es wird ein Traumwochenende. Sonne 25 Grad. Noch mehr die nächsten Tage. Nur mal so zum Einordnen übrigens. Die nächsten Tage. Der Tag mit den wenigsten Sonnenstunden in Anführungszeichen ist der Sonntag, weil da nur 13 Sonnenstunden. Also ich glaube, damit ist alles gesagt.
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4: Und das überrascht mich tatsächlich. Nach wie vor um kurz nach 8 heute, es müssten schon so viele Leute frei haben oder im Homeoffice sein oder wie auch immer, aber nicht eine einzige Meldung habe ich für euch.
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4: Aber vor Blitzern schützt uns das nicht. Vater Stetten, die Johann-Sebastian-Bach-Straße ist mit dabei und in der Max-Vorstadt der Altstadt-Ringtunnel. Und habt ihr noch mehr? Anrufen 089 für München 57 95 5.
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4: Mit Lukas Dombo, Feel-Good Friday. Und gleich bekommt ihr alles, was ihr am langen Pfingstwochenende braucht. Alles, was ansteht. Und um 7:45 eine so super wichtige Info für alle, die in den Urlaub fahren. Sogar das Auswärtige Amt warnt vor extremem Chaos. Warum, wieso, weshalb, was da dahinter steckt. Wie gesagt, das hört ihr um 7:45. Und davor machen wir noch ein bisschen viel Good Music mit rein. Teddy Swims macht den Start mit Mr. Know-It-All.

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0: Und deshalb starten wir natürlich ins XXL Pfingstwochenende. Und logisch, es ist so viel los, auch trotz fantastischer Wetteraussichten werden morgen ganz, ganz viele vor den Fernsehern sitzen. Ich meine, klar, DFB-Pokalfinale. Die Bayern erstmals seit 6 Jahren wieder in Berlin und mit der Chance aufs Double. Um 20 Uhr ist Anpfiff gegen Stuttgart. In Blumenau und Kleinhadern laufen währenddessen auch schon die Vorbereitungen für die Hofflohmärkte. Die sind morgen ab 10. Und im Olympiapark steigt das Theatron Pfingstfestival. Auf der Seebühne kennt ihr vielleicht, da sind das ganze lange Pfingstwochenende immer ab 17 Uhr diverse Acts, Newcomer aus München, Stadt und Land, aber auch aus ganz Deutschland, aus Hamburg, Stuttgart, Berlin und sogar aus dem Nachbarland, aus Österreich, aus Wien zu Gast. Und das alles könnt ihr euch anschauen bei freiem Eintritt und bei bestem Wetter. Also, die Aussichten sind eigentlich perfekt.

0: Das ist der Vibe für den Feel Good Friday. 95.5 Charivari hier, die Pfingstferien starten. Und hört euch mal bitte diese geilen Aussichten an. Also heute bis zu 25 Grad und Sonne. Ja, morgen dann sogar bis zu 26, Sonntag 27, Montag 29 und allerspätestens Dienstag soll es die ersten 30 Grad des Jahres geben. Und nicht nur bei den Metzgern, klar, weil jeder grillt dieses Wochenende, wird die Hölle los sein, nein, sondern auch am Flughafen. Alleine heute, morgen und übermorgen sind über 2500 Starts und Landungen geplant. Schon der Wahnsinn. Und nur, dass ihr es wisst, auch auf den Straßen. Es werden die staureichsten Tage des Jahres erwartet. Ich meine, klar, Ferienstart, langes Wochenende, es kommt irgendwie alles so ein bisschen zusammen. Doch, Obacht bitte, alle Urlauber, die gehen Italien müssen, für euch ist ein weiteres Datum sehr, sehr wichtig, nämlich Samstag in einer Woche. Schon mal aufschreiben, der 30. Mai ist es. Da ist der Brenner nämlich aufgrund einer Demo komplett gesperrt. Ja, wirklich eine Demo, Demonstration. Die Anwohner, ja, die wollen von 11 bis 19 Uhr den kompletten Brennerpass lahmlegen. Dazu Alexander Kreipel vom ADAC.
1: Aktuell der beste Rat, den man geben kann, ist zu versuchen, diesen Tag, den 30. Mai, als Reisetag zu vermeiden. Wer also die Möglichkeit hat, auf dem Weg in den Urlaub oder auch die Rückkehrer, die aus Italien an dem Wochenende zurückkommen wollen, umzubuchen, umzuplanen, vielleicht am Freitag oder erst am Sonntag zu fahren. Allerdings muss man sich auch hier darauf einstellen, dass man mit mehr Verkehr als üblich zu rechnen hat.
0: Also habt das unbedingt mal auf dem Schirm, dass am mittleren Pfingstferien-Samstag am Brenner nichts mehr geht. Und wir spielen euch weiter viel Good.

95 Charivari am Feel Good Friday, natürlich auch zum Pfingstferienstart. Und da fehlt jetzt eigentlich nur noch eine einzige Sache, unsere Freitagshymne.

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13: 3 Minuten vor 8:30.
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2: Es ist 8:30, einen schönen guten Morgen. Jetzt das Wichtigste im Überblick mit Ludwig Haas aus der Charivari Nachrichtenredaktion. Top-Thema heute natürlich der Start in die Pfingstferien. Da wird's richtig voll auf den Straßen.
3: Tja, vor allem weil am Montag ja auch noch Feiertag ist, nutzen auch viele, die gar keine Ferien haben, das verlängerte Wochenende für einen Ausflug. Ausgerechnet zum Start in die Pfingstferien ist die S-Bahn-Stammstrecke teilweise gesperrt. Und auf dem Mittleren Ring könnte es sehr voll werden, weil ausgerechnet ab heute die Landshuter Alleebrücke kurz vor dem Olympiapark saniert wird. Und es da pro Seite nur noch eine Spur gibt. Der Münchner Flughafen, der erwartet alleine an diesem Wochenende gut 2500 Starts und Landungen. Alle Infos stehen auch nochmal ganz gesammelt auf charivari.de.
2: Und dann gibt's Ärger in Schwabing und zwar um einen Politiker der AfD.
3: Da haben im Bezirksausschuss in Schwabing-West die CSU und die FDP für einen AfD-Politiker als Beauftragten für Rechtsextremismus oder besser gesagt gegen Rechtsextremismus gestimmt, obwohl die Parteien sonst ja laut eigener Aussage nicht mit der AfD zusammenarbeiten wollen. Die Idee, die war wohl laut Insidern, dass sich der AfD-Politiker dann, Zitat, auch mal mit solchen Themen auseinandersetzt. Die Empörung im Rathaus ist natürlich jetzt groß, der Antrag wurde abgelehnt. Und der Bundestag, der hat eine Senkung der Flugsteuer jetzt final beschlossen. Heißt, Flugtickets könnten ab Juli um bis zu 11 Euro pro Ticket billiger werden. Vorausgesetzt, die Airlines geben diese Senkung dann auch wirklich direkt an uns, also an die Passagiere, weiter.
2: Also sorry, aber was soll ich denn mit 11 Euro weniger bei meinem Flug?
3: Erwart doch nicht immer. Sei doch auch mal zufrieden,
2: Euro.
3: Lukas.
2: Also sorry. Schön, dass du es uns gut redest. Danke dir, Ludwig.
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2: So, wir gestalten das Wetter, den Wetterbericht heute mal ein bisschen musikalischer, würde ich sagen, und lassen das einfach die Jungs hier übernehmen.
5: Sommer, Sonne, Sonnenschein, Sommer, Sonne, Sonnenschein, Sommer, Sonne, Sonnenschein, Sommer, Sonne, Sonnenschein, Sommer, Sonne, Sommer, Sonne, Sommer, Sommer.
2: Oder vielleicht lieber Helge Schneider, der hat auch noch was zu sagen.
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2: Ja, ich würde sagen, war eine ganz gute Zusammenfassung. Genau so sieht's Wochenende aus.
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2: Ach, und auch auf den Straßen, da sind wir doch völlig entspannt unterwegs. Hier und da ein kleiner Stau mal auf dem Mittleren Ring. Maximal 5 Minuten. Sonst heute alles ruhig.
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2: Zwei Blitzer aktuell, Sendling-Passauer Straße und Germering die Augsburger Straße. Habt ihr noch mehr? Durchklingeln jederzeit unter der 089 für München 57 95 5.
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2: Mit Lukas Dombo am Feel Good Friday. Und solltet ihr ja trotz Wahnsinnswetter mal Lust haben, ein bisschen Füße hoch, ein bisschen Couch, ein bisschen Fernsehen, dann schaut euch unbedingt die WM-Doku Mission Sommermärchen an. Die ist ganz neu in der ZDF-Mediathek. Die ist wirklich der Knaller. Ich habe sie selbst gesehen und die ist einfach so Zucker, wirklich mit super vielen Anekdoten und Geschichten der Fußball-Weltmeisterschaft 2006 hier bei uns in Deutschland. Unser Sommermärchen. So viele Hintergründe kann ich euch nur empfehlen. Die lohnt sich und zwar richtig.

Justin Timberlake. Feel Good Music auf 95 Charivari. Und komm, wir machen ein kleines Rätsel. Also, was hat eigentlich Jesus an Pfingsten gemacht? Kurz Zeit zum Nachdenken. Die einfache Antwort? Gar nichts. Aber warum haben wir dann trotzdem ein XXL-Wochenende vor der Brust? Warum feiern wir überhaupt Pfingsten? 95 Charivari hier. Ja, wer von euch weiß, wer Pfingsten oder warum wir Pfingsten feiern? Wahrscheinlich sind es die wenigsten. Ich gebe zu, ich hatte auch

keinen blassen Schimmer, überhaupt keinen Plan. Aber ich habe mal nachgeschaut und obacht bitte, an Pfingsten ist quasi, wie sagt man, der Geburtstag der Kirche. Also damals laut Bibel kam der Heilige Geist zu den Jüngern. Plötzlich konnten dann alle möglichen Sprachen irgendwie verstanden und gesprochen werden. Und aus einer kleinen, super unsicheren Gruppe wurde ein echtes Team mit einer richtig großen Mission. Ganz kurz gesagt oder irgendwie ja ins Jahr 2026 gebracht, das himmlische WLAN wurde freigeschaltet. Und wie es ja auch an so einem ordentlichen Geburtstag sich gehört, braucht man ja auch den Tag danach frei. Dementsprechend haben wir nicht nur den Pfingstsonntag, sondern auch den Pfingstmontag. Wisst ihr wieder Bescheid, bisschen schlauer geworden. Frohe Pfingsten wünsche ich euch allen, XXL-Wochenende. Und wir gehen jetzt rein in diesen Feel Good Friday mit ganz viel, viel Good Music. Leonie, ganz neue Nummer mit Callum Scott.

0: 95.5 Charivari, schönen Ferienstart euch allen.
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0: 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Und ja, wir wissen alle, München ist teuer. 11 der 20 teuersten deutschen Stadtteile überhaupt sind bei uns in München. Hat eine neue Immowelterhebung ergeben und es ist schon krass. Auf Platz 1 Altstadt Lehel, gefolgt von der Maxvorstadt, Ludwigsvorstadt, Schwabing und Haidhausen. Übrigens in großen Anführungszeichen am günstigsten, wenn man es denn so nennen will, ist München technisch Aubing. Quadratmeterpreis immer noch 7.000 Euro. Aber was auch tatsächlich recht heftig ist, wenn man sich mal die Städte im direkten Vergleich anschaut. Der günstigste Münchner Stadtteil ist immer noch teurer als Berlin-Mitte, als ganz Köln und als ganz Stuttgart. Ich meine, fairerweise, bei uns ist es halt auch schöner als in Berlin-Mitte, in Köln oder in Stuttgart. Und naja, am Ende des Tages, was Lacoste die Welt? Eieieiei.
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2: Ich bin Ludwig Haas und darüber spricht München heute früh. Nicht mal in den Sommerferien fahren so viele Münchnerinnen und Münchner in den Urlaub wie jetzt in den Pfingstferien. Der Münchner Flughafen rechnet mit bis zu 2500 Starts und Landungen an diesem Wochenende. Vor allem nach Italien, Spanien, Griechenland und in die Türkei. Für viele startet der Weg zu Palmen und Strand aber erstmal mit S-Bahn-Chaos. Der komplette westliche Teil der Stammstrecke wird ab heute Abend nämlich schon wieder gesperrt. München-Reporter Ingmar Dressler.
3: Bis Donnerstag früh fahren zwischen Pasing und der Donnersberger Brücke keine S-Bahnen. Hintergrund sind Bauarbeiten für die zweite Stammstrecke. Besonders schwierig wird's Richtung Flughafen. Die S1 fährt nämlich stark eingeschränkt. Hier sollen Ersatzbusse aushelfen. Und auch viele andere Linien sind betroffen und enden früher oder werden geteilt. Eine Übersicht gibt's auf charivari.de.
2: Und auch wichtig für euch, auf dem Mittleren Ring kann's wegen einer Sanierung der Landshuter Allee-Brücke länger dauern. Da gibt's nämlich ab heute nur noch eine Spur pro Seite. Oberbürgermeister Krause kickt während der Fußball-WM ganz offiziell die Sperrstunde. Eigentlich wäre da ja spätestens um 23 Uhr Schluss beim Public Viewing in Gastro-Außenbereichen, also zum Beispiel im Biergarten. Weil die Fußball-WM in den USA, Kanada und Mexiko stattfindet, werden viele Spiele wie Deutschland gegen die Elfenbeinküste am 20. Juni zum Beispiel, aber erst um 22 Uhr oder später angepfiffen. OB Krause erlaubt deshalb, dass die Biergärten dann statt bis um 23 Uhr bis um 1 Uhr nachts offen haben dürfen. Flüge könnten ab Juli ein bisschen billiger werden. Der Bundestag hat sich jetzt final für eine Senkung der Flugsteuer entschieden. Theoretisch könnte das für euch heißen, Flugtickets werden um bis zu 11 Euro billiger. Aber die Airlines selbst können entscheiden, ob sie die Preissenkung auch wirklich an die Passagiere weitergeben.
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2: Ich weiß nicht, was ich dazu sagen soll. Der britische König Charles, der scheint diese Woche einfach irgendwie kein Glück zu haben. Gestern hatten wir ja hier berichtet, dass ihn ein Radiosender in England fälschlicherweise für tot erklärt hatte. Jetzt gehen Videos viral, wie er bei einem Besuch in Newcastle ein bisschen Probleme hat, weil da eine vorbeifliegende Möwe, ich nenn's mal einen weißen Gruß aus ihrem Hinterteil, nach unten auf Charles' maßgeschneiderten blauen Anzug hinterlässt. Auch für Charles gilt aber wie für uns, Gott sei Dank ist er jetzt Wochenende.
4: Also erstmal bodenlos wirklich, wie viel Pech kann man haben, aber sehr schöne Umschreibung von dir, einen
2: Danke. Weißen
4: Gruß aus dem Hinterteil.
2: Oder?
4: Wie
2: ja,
4: lange
2: passt.
4: Hast du daran gearbeitet?
2: 3 Minuten oder so ungefähr.
4: Danke dir, Ludwig.
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4: Heute gilt Überstunden? Nö. Extraaufgaben? Nö. Liebe Chefs, das tut uns leid. Heute ist pünktlicher Feierabend. Das Wetter, das nehmen wir mit. Genau wissen, wie es wird mit dem Charivari München-Wetter. Fühlt sich ja fast schon ein bisschen urlaubsmäßig da draußen an. Es wird ein Traumtag, Traumwochenende. Sonne immer über 25 Grad. Nur mal so, dass ihr das einordnen könnt. Die wenigsten Sonnenstunden die nächsten Tage haben wir am Sonntag und da sind es in fetten Anführungszeichen nur 13 Sonnenstunden. Also ich glaube, damit ist alles gesagt.
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4: So, und auch auf den Straßen sind wir soweit sehr entspannt unterwegs. Einziger Stau auf den Autobahnen, aktuell A94 Passau in Richtung München zwischen Parsdorf und dem Kreuz Ost um die 5 Minuten plus. Und wenn dann später am Nachmittag der Ferienverkehr rollt, halten wir euch hier bei 95.5 Charivari natürlich immer auf dem Laufenden.
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4: Florian, merci dir fürs Blitzer melden in Bogenhausen auf der Ismaninger Straße und auch in Sendling. Wird geblitzt auf der Passauer Straße.
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4: Mit Lukas Dombo und mit 2 mega beliebten Freibädern, die jetzt dieses Wochenende aufmachen. Morgen schon öffnet das Germeringer Freibad im Landkreis Fürstenfeldbruck und auch das Naturbad Furth in Oberhaching ist dann mit dabei. Der Rest in München, wisst ihr Bescheid, sind sowieso schon auf. Und das passt ja auch perfekt zum Wetter nächste Woche. Dienstag, Mittwoch. Hey, erst einmal 30 Grad. Crazy.

0: Viertel nach neun, guten Ferienstart euch allen.
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0: 95.5 Charivari, aber selbst wenn ihr nicht frei habt die nächsten zwei Wochen, ich meine immerhin Montag, Feiertag, also schon mal XXL-Wochenende, zumindest für uns, die Bayern müssen nämlich schuften. Heute geht's für Kimmich, Kane und Co. nach Berlin und morgen soll's dann endlich wieder klappen mit dem ersten Double seit 6 Jahren. Anpfiff beim DFB-Pokalfinale gegen Stuttgart, 20 Uhr. Und für alle, die sagen, nö, Fußball brauche ich nicht, aber ich habe trotzdem Bock zu feiern. Hier Festival-Fans, heute ist schon für euch Anpfiff und zwar beim legendären Icarus auf dem Airport-Gelände in Memmingen. Hier sind über 100.000 Menschen mit dabei, 150 Künstler auf 8 Stages,

0: Alle feiern zusammen und das Ganze ist dann übrigens Süddeutschlands größter Campingplatz. Also dementsprechend Social Media, alles wird wieder voll sein mit Bildern und Videos. Ich freue mich und dann fährt ab morgen, immer am Wochenende, die Münchner Tram quer durch die Stadt. Matthias Korte von der MVG.
1: Und an der Strecke liegen jede Menge Sehenswürdigkeiten, das ist klar in München. Wir haben aber Gästeführer an Bord, die diese Sehenswürdigkeiten erläutern, die Geschichten dazu erzählen, auch ein paar Anekdoten, Sachen, die man noch nie gehört hat, interessante Zahlen. Das ist also eine Stadtrundfahrt auf Schienen.
0: Wisst ihr Bescheid, am Sendlinger Tor geht's immer los. Tickets gibt's natürlich bei der MVG und ihr startet jetzt gut rein mit extra viel Feel Good Music. Ray Dalton ist mit am Start. Lely.

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0: Kurz vor halb zehn auf 95,5 Charivari. Ja, ich meine, klar, der ein oder andere sitzt da schon auf den heißen Kohlen. Klar, Start in die Pfingstferien, aber bitte nicht zu schnell. Aktuell ist der Blitzer in Bogenhausen, die Ismaninger Straße. Und jetzt nochmal kurz durchschnaufen und wir machen den Feelgood-Ferienstart mit unserer Freitagshymne.
1: Kollegen, es ist Freitag. Hui.

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2: So, hier gerade mal ein bisschen aus dem Fenster gelehnt. Ich sag ehrlich, es hat schon ein bisschen Urlaubsfeeling. Ich sag 5 Grad mehr, hast du einen italienischen Morgen. Genau.

0: wie es wird. Mit dem Charivari München-Wetter brauche ich gar nicht lange rummachen. Ja, es ist ein Traumtag. Wird ein Traumwochenende. 25 Grad und mehr nächste Woche. Sagen wir mal Dienstag oder Mittwoch sogar zum ersten Mal 30 Grad. Also es wird einfach nur schöner.
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0: Und ich habe schon einige Kollegen heute früh gehört, boah, meine Augen, oh, Nase, ja, Allergiker haben es ein bisschen schwer die Tage. Ampfer, Eiche, Wegerich, Roggen und Gräser sind in der Luft unterwegs und das wird auch tendenziell nicht weniger die nächsten Tage.
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0: Mit einer Meldung A8 München in Richtung Stuttgart zwischen Sulzemoos und Oldeshausen. Da ist ein Auto liegen geblieben, die rechte Spur aktuell blockiert.
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0: Zwei Blitzer, einmal Vaterstetten, die Johann Sebastian an Bachstraße und in Germering die Augsburger Straße. Und wenn ihr noch mehr habt, dann ruft da an. Gerne jederzeit. Die Nummer ist die 089 für München 57 95 5.
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0: 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So, gute Aussichten und wir gehen jetzt rein in diesen Sonnentag.

0: Hier hört 95 Charivari und willkommen am Feel Good Ferienstart Freitag. Und ich weiß ja, viele von euch haben eh nur noch Kofferpacken im Kopf, deshalb übernehmen wir gerne den Rest.
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0: Was aus München Stadt und Land ist in dieser Woche geklickt? Was wird geteilt? Was ist komplett steil gegangen? Damit ihr in den Socials nichts verpasst, ist jede Woche Phil von Münchner Gesinde, Münchens Social Media Plattform Nummer 1 bei uns mit dem Highlight der Woche.
3: Was war da schon wieder los in der Sendlinger Straße hier bei uns in München? Wirklich, die Leute haben tagelang vor diesem Swatch-Laden gecampt, wegen, in Anführungszeichen, nur einer Taschenuhr wegen der Kollaboration von Audemars Piguet und Swatch.
0: So der Wahnsinn.
3: Da sah es wirklich aus wie auf einem Campingplatz. So viele Menschen, Planen, Stühle. Das müsst ihr euch einfach anschauen.
0: Komplett abgedreht. Also, das Video der Woche findet ihr natürlich sowohl auf dem Charivari als auch auf dem Münchner Gesindel Insta-Account.
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2: Ich bin Ludwig Haas und darüber spricht München heute Vormittag. 2500 Starts und Landungen erwartet der Münchner Flughafen jetzt am ersten Wochenende der Pfingstferien. Auf dem Weg zum Flughafen macht aber ab heute die S-Bahn-Stammstrecke Probleme. Die ist ab dann, also ab heute Abend, für gut eine Woche in Teilen gesperrt. Außerdem wird es ganz schön voll auf dem mittleren Ring, also eh schon, aber ausgerechnet ab heute wird da auch noch die Landshuter Alleebrücke saniert und ist nur noch auf einer Spur pro Richtung befahrbar. Alle Infos zur Verkehrssituation. Die findet ihr einmal auf charivari.de oder ihr hört sie nämlich hier im Charivari Verkehrsservice. Im Münchner Rathaus gibt es Ärger und zwar um Windräder in Norwegen. Denn die Stadtwerke, die Münchner Stadtwerke, die haben sich bei Windparks in Norwegen eingekauft. Das Problem, laut Auffassung der norwegischen Justiz, stehen diese Windräder illegal auf dem Gebiet des indigenen Volks der Norwegen.

0: Jäger der sogenannten Sami und die lassen da eigentlich ihre Rentiere weiden. Die Münchner Stadtwerke wollen jetzt eine Lösung mit den Norwegern finden. Das hat ein Besuch der norwegischen Ureinwohner in München ergeben. Großes Aufatmen. In Straßlach-Dinghating, Internet und Telefon gehen endlich wieder. Gestern war da bei Bauarbeiten ein wichtiges Glasfaserkabel beschädigt worden. Jetzt gibt die Telekom bekannt, dass diese Störung wieder behoben ist. Gut 200 Anwohner dort waren seit gestern betroffen. Um das kaputte Kabel zu reparieren, musste es erstmal aufwendig von einem Bagger freigeschaufelt werden.
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0: Ja, und im Netz, da werden sich jetzt sehr, sehr viele freuen und nostalgische Gefühle kriegen. Da geht heute ein absolutes Kultauto viral, nämlich die Ente. Der französische Autohersteller Citroën hat jetzt bekannt gegeben, dass die legendäre Ente als E-Auto-Version wieder zurückkommt. Diese E-Ente soll unter 15.000 Euro kosten, komplett in Europa hergestellt werden und ist laut dem Hersteller als zuverlässiges Alltagsauto gedacht. Die Original-Ente mit Verbrennermotor, die wurde ja 1990 wegen verschärfter EU-Abgasregeln vom Band genommen. Das waren die Nachrichten aus München und der Welt.
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3: Genau wissen, wie es wird. Mit dem Charivari München-Wetter. 19 Grad offizielle München-Temperatur gemessen am Marienplatz. Wir haben 18 Grad bei euch in Grafing. Ja, was soll ich sagen? Es ist fantastisches Wetter zum Start in die Pfingstferien. Heute Sonne. Dazu eine harmlose Wolken. Topwerte 24 Grad und der 3-Tage-Trend. Boah, für alle, die hier bleiben, ihr habt alles richtig gemacht von morgen bis mindestens Dienstag. Sonnig und heiß bei über 25 Grad.
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3: Die wichtigsten Meldungen aus der Charivari-Verkehrszentrale, die A8 Richtung Stuttgart. Zwischen Sulzemoos und Odelshausen, Vorsicht, ein defekter PKW, rechte Spur und Standstreifen sind hier blockiert. Ansonsten habt ihr Freifahrt.
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3: Die neuesten Blitzer aus München, Stadt und Land, die Ismaninger Straße, die Passauer Straße, Vaterstetten, Johann-Sebastian-Bach-Straße. Und wenn ihr noch was seht, dann ruft gerne an 089 für München 57 95 5.
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3: Ich bin Susanne Brückner am Feel-Good Friday. Wir starten rein in ein XXL-Wochenende. Pfingstferien sind auch noch und ich starte für euch jetzt den Feel-Good-Music-Marathon. Mit Jason Derulo, mit Madonna und Sabrina Carpenter, die aktuelle den Anfang macht. Nico Santos, hier ist All-Time High.
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95 vom Charivari hier. Wir starten in die Pfingstferien. Zumindest alle, die Schulkinder zu Hause haben. Und für die Bayern-Jungs geht's heute noch nach Berlin, denn morgen DFB-Pokalfinale. 20 Uhr geht's dann gegen Stuttgart. Und wir schauen mal, ob sie das erste Double nach 6 Jahren nach Hause bringen. Wäre ja schön. Wir drücken die Daumen. Heiß wird's auf jeden Fall werden, denn boah, das Wetter. Also wir machen jetzt einen Riesensprung nach oben. Nächste Woche kratzen wir dann sogar an der 30-Grad-Marke. Also das wird herrlich. Ich wünsche euch ein zauberhaftes XXL-Wochenende und jetzt viel Spaß mit Taylor Swift. Hier ist The Fate of Ophelia.

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1: Und in der nächsten halben Stunde heute am Feel Good Friday geht's gleich weiter. Schönes Ding von John Mayer, Your Body's a Wonderland. Hit aus den 2000ern. Außerdem ganz neu Melanie C. Auch solo erfolgreich Drum Machine gibt's gleich hier auf 95.5 Charivari.
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21: Es ist gleich 10:30.
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21: 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Mit dem Charivari München-Wetter. Und was soll ich sagen? Es

0: fantastisch. Wir merken es jetzt schon am Vormittag. Es ist unglaublich mild. 17 Grad offizielle München-Temperatur gemessen am Marienplatz. 16 bei euch in Anzing. Heute Sonne und Wolken im Wechsel bis 24 Grad. Und der 3-Tage-Trend von morgen bis Dienstag. Sonnig und heiß bei über 25 Grad. Also das ist wirklich perfektes Ferienwetter.
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0: In den Bayerischen Alpen heute viel Sonnenschein, bestes Wanderwetter in 2000 Meter Höhe, 13 Grad und auch fürs Wochenende, falls ihr wandern gehen möchtet, Samstag, auch Pfingstsonntag, sonniges Hochdruckwetter, also es bleibt trocken, perfekte Bedingungen, um in die Berge zu fahren.
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0: Die neuesten und wichtigsten Meldungen aus der Charivari-Verkehrszentrale. Da haben wir einmal Vorsicht auf der Fürstenrieder Straße, Höhe Wimmtalstraße. In beiden Richtungen ist die Ampelanlage ausgefallen. Dann Probleme auf der Brudermühlstraße, Höhe B11, Plinganser Straße, linke Spur gesperrt. Hier kommt es zu Behinderungen. Und den mittleren Ring zwischen Kandelplatz und Plinganser Straße. Hier der Zeitverlust 6 Minuten. Es stockt.
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0: Die neuesten Blitzer aus München, Stadt und Land. Die Passauer Straße auf der Ismaninger Straße wird geblitzt. Und wenn ihr noch was seht, dann ruft gerne an 089 für München 57 95 5. Ich bin Susanne Brückner. Schön, Feel Good Friday.
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95 vom Charivari hier. Freunde, am Wochenende sind wieder Hoflohmärkte. Ihr könnt wieder shoppen, handeln, stöbern und euch vor allem anschauen, wie die Hinterhöfe ausschauen. Morgen finden zwei Hoflohmärkte statt. Zum einen in der Blumenau und zum anderen in Kleinhadern. Start ist jeweils um 10 Uhr und das auch noch bei bestem Wetter. Vielleicht braucht ihr neue Sommergarnitur, also dann schaut da gerne vorbei. 95 Charivari hier jetzt mit Feel Good Music von Olivia Dean. Hier ist Man I Need am Feel Good Friday. Es ist 10.42 Uhr.

Kurzer Temperaturcheck. 20 Grad haben wir. Es wird heute herrlich bis 24 Grad heiß. 95,5 Charivari hier. Jetzt mit Rooney.

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1: Und hier geht's gleich weiter für euren Vormittag auf 95.5 Charivari. Nelly und Kelly Rowlands. Hit aus den 2000ern mit Dilemma. Außerdem Hit von heute, BTS und Swim. Gleich hier auf 95.5 Charivari.
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2: Ich bin Ludwig Haas und darüber spricht München heute Vormittag. Koffer packen, ab in die Pfingstferien. Für viele Münchner startet der Urlaub heute, aber erstmal mit Verkehrschaos. Und das egal ob mit der Bahn, mit dem Flugzeug oder mit dem Auto. München-Reporter Heiko Seringer.
3: Besonders für alle im Münchner Westen wird es schwierig, denn zwischen Pasing und der Donnersberger Brücke fahren fast eine Woche lang keine S-Bahnen. Und die S1 Richtung Flughafen fährt stark eingeschränkt. Außerdem ist ab heute die Landshuter Alleebrücke über die Dachauer Straße nur einspurig und das sogar bis Oktober wegen Bauarbeiten. Also, wer in den Urlaub fährt, mehr Zeit einplanen.
2: Der Münchner Flughafen, der erwartet rund 2500 Starts und Landungen übers erste Ferienwochenende, vor allem nach Italien, Spanien, Griechenland und in die Türkei. Erst gestern wurde bekannt, Manuel Neuer ist ja Deutschlands Nummer 1 bei der WM. Neuer muss aber erstmal dran arbeiten, wieder fit zu werden. Jetzt wurde nämlich bekannt, der Torhüter leidet immer noch an Problemen mit seiner linken Wade und kann morgen beim DFB-Pokalfinale gegen Stuttgart nicht im Bayern-Tor stehen. Stattdessen wird Jonas Urbich für Bayern dann im Tor stehen. Dass Neuer aber zur WM rechtzeitig fit wird, gilt als relativ sicher.

0: Wer jetzt in den Ferien ins Freibad gehen will, der sollte in den Zug nach Augsburg steigen. Und bevor jetzt alle Münchnerinnen und Münchner, die hier gerade zuhören, sagen, Entschuldigung, wir haben doch auch selber schöne Freibäder. Eine neue Analyse, die zeigt jetzt, mit im Schnitt 3 Euro hat Augsburg die billigsten Ticketpreise fürs Freibad in ganz Deutschland. Hier bei uns in München liegt der Preis im Schnitt mit ungefähr 6 Euro, leicht über dem bundesweiten Durchschnitt von ungefähr 5,50.
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0: So, Susanne, ich habe jetzt eine wichtige Frage für dich. Na, bist du bereit?
2: Born ready.
0: Okay, was haben Napoleon, Harry Kane, Peter Maffay und jetzt auch Komponist Richard Wagner gemeinsam?
2: Also die Körpergröße kann es ja schon mal nicht sein.
0: Ja, nee.
2: Keine Ahnung.
0: Sie alle gibt es als Playmobil-Figur zu kaufen. Es gibt jetzt eine neue Richard-Wagner-Figur zum 150. Jubiläum der Bayreuther Festspiele. Sie hat, finde ich auch sehr nett, noch einen kleinen Notenständer mit dabei und ist ab morgen erhältlich. Die Festspiele in Bayreuth sind ja dem Komponisten Wagner gewidmet, der vor allem durch seine Opern berühmt wurde. Das waren die Nachrichten aus München und der Welt.
2: Nett.
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4: Ja!
2: Es ist herrlich, Freunde, das München-Wetter. So haben wir uns das doch schon gewünscht. 20 Grad, offizielle München-Temperatur gemessen am Marienplatz. 19 Grad haben wir bei euch in Fürstenfeldbruck. Heute sonnig bei bis 24 Grad und der 3-Tage-Trend. Ey, das ist mal ein Start in die Pfingstferien. Von morgen bis mindestens Dienstag sonnig und heiß bei über 25 Grad.
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2: Die wichtigsten Meldungen aus der Charivari-Verkehrszentrale. Denkt dran, es kann heute Nachmittag voll werden auf den Autobahnen. Aktuell haben wir Probleme auf der Fürstenrieder Straße, Höhe Würmtalstraße. In beiden Richtungen, hier ist die Ampelanlage ausgefallen. Mittlerer Ring zwischen Tegernseer Landstraße und Plinganser Straße verliert ihr gerade eine Viertelstunde. Brudermühlstraße in Höhe B11 Plinganser Straße ist die linke Spur gesperrt. Hier kommt es zu Behinderungen.
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2: Die neuesten Blitzer aus München, Stadt und Land bei Jovanstraße. Auswärts von Karstraße in Bogenhausen wird auf der Ismaninger Straße geblitzt. Und wenn ihr noch was seht, dann ruft an 089 für München 57 95 5.
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2: Ich bin Susanne Brückner und falls ihr nicht in die Pfingstferien startet, aber trotzdem Urlaubsfeeling haben wollt, das geht auch. Strandfeeling mitten in München. Wo genau, sage ich euch, um 10:45.
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uns. Ihr wisst, die Pfingstferien starten heute. Viele von euch fahren in Urlaub. Heißt für euch, vielleicht geht es ans Meer, an den Gardasee oder vielleicht auch auf eine Insel. Und alle, die hier bleiben und arbeiten müssen, auch für euch gibt es wieder Strandfeeling. Wir haben ja bestes Wetter nächste Woche, besser als zum Beispiel in Griechenland. Und Strandfeeling gibt es in München am Kulturstrand am Vaterrheinbrunnen. Da könnt ihr euch entspannt in die Sonne liegen, legen, die Füße in den Sand setzen, euch was Leckeres, Kühles zu trinken bestellen und den Sommer in München genießen.

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1: Und gleich geht's weiter für euren Vormittag mit einem Feelgood-Hit aus den 2000ern. Es Club 7 am Feelgood Friday. Don't stop moving. Außerdem Hit von heute von One Republic, Need Your Love. In voller Länge gleich, um kurz nach 11:30.
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14: Es ist gleich 11:30.
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14: Genau wissen, wie es wird mit dem Charivari München-Wetter. 21 Grad, die offizielle München-Temperatur gemessen am Marienplatz. 20 Grad haben wir bei euch in Gröbenzell. Boah, das Wetter ist ein Traum heute zum Start in die Pfingstferien. Ein Mix aus Sonne und Wolken bei bis 24 Grad. Und der 3-Tage-Trend, ey, war der Wetter die nächsten Tage, ne? Von morgen bis Dienstag sonnig und heiß bei über 25 Grad.
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14: 11.30 Uhr, die wichtigsten Meldungen aus der Charivari-Verkehrszentrale. Die Fürstenrieder Straße, Höhe Würmtalstraße. Vorsicht, hier in beiden Richtungen die Ampelanlage außer Betrieb. Die A8 Richtung München, zwischen Bad Aibling und Irschenberg. Hier liegt ein Unterlegkeil auf der Fahrbahn. Auf der A9 Richtung München, zwischen Dreieck-Holledau und Raststätte in der Holledau. Hier sind Fahrradfahrer auf der Fahrbahn. Außerdem Probleme auf dem mittleren Ring zwischen Iflandstraße und Prinzregentenstraße. Dichter Verkehr. 12 Minuten verliert dich hier.

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2: Die neuesten Blitzer aus München, Stadt und Land, auswärts von Karstraße. Auf der Ismaninger Straße wird geblitzt, in Fuderingen auf der Bajuwarenstraße. Und wenn ihr noch was entdeckt, dann ruft gerne an. 089 für München 57 95 5. Ich bin Susanne Brückner, wünsche euch einen schönen Vormittag.
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Hier ist Taylor Swift für euch und Opalite.

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1: Ja, heute Start in die Pfingstferien und was gerade los ist am Münchner Flughafen, das hört ihr gleich in den Charivari-News um 12. Aber davor gibt's noch Feel Good Music von Lomi D. Never Leave You. Hit aus den 2000ern. Außerdem für alle, boah,

0: und so easy. Noch vor 12 hier bei mir.
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2: Ich bin Ludwig Haas und darüber spricht München heute Vormittag. 2500 Starts und Landungen erwartet der Münchner Flughafen am ersten Wochenende der Pfingstferien. Auf dem Weg zum Flughafen macht aber ab heute Abend die S-Bahn Stammstrecke Probleme. Die ist ab dann für gut eine Woche in Teilen gesperrt. Außerdem wird es ganz schön voll auf dem Mittleren Ring, eh schon, aber es wird auch noch ausgerechnet ab heute die Landshuter Allee-Brücke saniert und ist nur noch auf einer Spur pro Richtung befahrbar. Alle Infos zur Verkehrssituation findet ihr auf charivari.de oder hört ihr natürlich hier im Charivari Verkehrsservice. Im Münchner Rathaus gibt's Ärger und zwar um Windräder in Norwegen. Denn die Stadtwerke haben sich bei Windparks in Norwegen eingekauft. Das Problem: laut Auffassung der norwegischen Justiz stehen diese Windräder illegal auf dem Gebiet des indigenen Volks der Norweger, der sogenannten Sami. Die lassen da eigentlich ihre Rentiere weiden. Die Münchner Stadtwerke wollen jetzt eine Lösung mit den Norwegern zusammenfinden. Das hat ein Besuch der norwegischen Ureinwohner hier in München ergeben. Aufatmen in Straßlach-Dinghating. Internet und Telefon gehen mittlerweile wieder. Gestern war bei Bauarbeiten da ein wichtiges Glasfaserkabel beschädigt worden. Jetzt gibt die Telekom bekannt, dass die Störung wieder behoben ist. Gut 200 Anwohner in Straßlach waren seit gestern betroffen. Um das kaputte Kabel zu reparieren, musste es erstmal aufwendig von einem Bagger freigeschaufelt werden.
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2: Ja, und im Netz, da geht heute ein absolutes Kultauto viral. Die Ente, der französische Autohersteller Citroën, hat bekannt gegeben, dass die legendäre Ente als E-Auto-Version zurückkommt.

0: kommt. Die E-Ente soll unter 15.000 Euro kosten, komplett hier in Europa hergestellt werden und ist laut dem Hersteller als zuverlässiges Alltagsauto gedacht. Die Originalente mit Verbrennermotor, die wurde 1990 wegen verschärfter EU-Abgasregeln vom Band genommen. Das waren die Nachrichten aus München und der Welt.
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3: Genau wissen, wie es wird mit dem Charivari München-Wetter. 22 Grad. Offizielle München-Temperatur gemessen am Marienplatz. 21 haben wir bei euch in Grafing. Herrliches Wetter heute. Sonne und Wolken wechseln sich ab. Topwerte 24 Grad und der 3-Tage-Trend von morgen bis Dienstag sonnig und heiß bei über 25 Grad.
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3: Die wichtigsten Meldungen aus der Charivari-Verkehrszentrale. Fürstenrieder Straße, Höhe Würmtalstraße. Vorsicht in beiden Richtungen. Die Ampelanlage ist außer Betrieb. Dann haben wir zwischen der Ipflandstraße und der Prinzregentenstraße dichten Verkehr. Eine Viertelstunde dauert es länger.
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3: Die neuesten Blitzer aus München, Stadt und Land. Auswärts von Karstraße, bei Juwanstraße in Haar, die Leonard-Strell-Straße. Und wenn ihr was seht, dann ruft an 089 für München 57 95 95.
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3: Die besten Tipps für eure Mittagspause immer um 12:15 hier bei mir. Und wo ihr leckere Brotzeiten bekommt von einem Münchner Familienbetrieb, das sage ich euch um 12:15.
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1: Uns steht ein richtig sommerliches Wochenende bevor, auch die nächste Woche, erste Woche der Pfingstferien. Wird fantastisch, heißt höchste Zeit, mal euren Balkon oder auch euren Garten aufzuhübschen, wenn ihr noch Pflanzen braucht. Wo ihr die heute bekommt, und zwar günstig, sage ich euch, um 20 vor 1.
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17: Genau wissen, wie es wird mit dem Charivari Münchenwetter. 22 Grad, das ist die offizielle München-Temperatur gemessen. Am Marienplatz 21 Grad bei euch in Gröbenzell. Herrliches Wetter haben wir heute. Boah, Sonne, dazu nur harmlose Wolken. Topwerte 24 Grad. Bisschen windig ist es noch draußen, aber der 3-Tage-Trend von morgen bis Dienstag. Bestes Ferienwetter. Sonnig und heiß bei über 25 Grad.
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17: In den Bayerischen Alpen nicht nur heute, sondern wirklich das ganze XXL-Wochenende. Also auch für Montag beste Wanderbedingungen. Es wird trocken bleiben. Dazu scheint die Sonne in 2000 Meter Höhe, 13 Grad.
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17: 12.30 Uhr, ihr habt Freifahrt.
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17: Die neuesten Blitzer aus München, Stadt und Land, die Bayou-Wahn-Straße. Dann die Putzbrunner Straße, kurz vorm Ortsschild Richtung Putzbrunner für Einfahrt Waldkolonie und in Haar die Leonhard-Strell-Straße. Und wenn ihr was seht, ruft mich gerne an 089 für München 57 95 5. Ich bin Susanne Brückner und was jetzt am Wochenende alles los ist, sage ich euch um 20 vor 8.
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Es geht ab in die Pfingstferien. 95.5 Charivari hier und ja, das Wetter wird fantastisch, nicht nur am Wochenende, sondern auch in den nächsten Tagen. Heißt, höchste Zeit, euren Balkon oder auch den Garten mal richtig schön herzurichten. Und wenn ihr noch Platz habt auf dem Balkon oder im Garten, dann schaut heute mal in der alten Westend-Apotheke vorbei. Da ist nämlich ein Pflanzen-Pop-Up-Markt mit Pflanzen für drinnen und für draußen, ist noch bis 20 Uhr geöffnet. Wenn ihr eher Bock habt, euch zu bewegen, dann lohnt sich's mal, die Kurse von Fit im Park anzuschauen. Wetter ist ja mega, da macht ihr eben Sport mit anderen in Gemeinschaft draußen. Im Aubinger Ostpark zum Beispiel findet heute ab 18 Uhr ein Zumba-Kurs statt. Das habe ich in den Osterferien zum allerersten Mal gemacht und das macht so mega Spaß. Also kann ich sehr empfehlen, auch am Lerchenauer See. Und im Ostpark, da gibt's heute Yoga, Stretching und Entspannung, falls ihr eher was Ruhiges machen wollt. Also raus mit euch, genießt das fantastische Wetter und genießt jetzt die Hits gleich aus den 2000ern Coldplay mit Viva La Vida und davor gut gelaunt ins XXL-Wochenende. Hier ist Bruno Mars, I Just Might und das ist 95.5 Charivari für euch im

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1: Um 12.47 Uhr und jetzt wieder die wichtigsten Meldungen aus der Charivari Verkehrszentrale. Bitte Vorsicht auf der Wasserburger Landstraße, Höhe Toderinger Straße. Hier gab es einen schweren Unfall. Die Richtungsfahrbahn ist hier voll gesperrt und hier wird auch in wenigen Minuten ein Rettungshubschrauber landen. Also Wasserburger Landstraße, Höhe Toderinger Straße. Hier ist aktuell komplett gesperrt. Es gab einen schweren Unfall. Am besten diesen Bereich weiträumig umfahren.
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3: Es ist 8 vor 1.
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2: Ich bin Ludwig Haas und darüber spricht München heute Mittag. Koffer packen, ab in die Pfingstferien. Für viele Münchner startet heute der Urlaub, aber erstmal mit Verkehrschaos. Und das ganz egal, ob mit der Bahn, mit dem Flugzeug oder mit dem Auto. München-Reporter Ingmar Dressler.
3: Besonders für alle im Münchner Westen wird's schwierig. Zwischen Pasing und der Donnersberger Brücke fahren nämlich fast eine Woche lang keine S-Bahnen. Und die S1 Richtung Flughafen fährt stark eingeschränkt. Mit dem Auto sieht's auch nicht viel besser aus. Neben dem klassischen Urlaubsstau ist ab heute die Landshuter Alleebrücke über die Dachauer Straße nur einspurig. Grund dafür sind Bauarbeiten. Also wer in den Urlaub fährt, muss sich noch mehr Zeit einplanen.
2: Der Münchner Flughafen erwartet rund 2500 Starts und Landungen übers erste Ferienwochenende. Vor allem nach Italien, Spanien, Griechenland und in die Türkei. Erst gestern wurde ja bekannt, Manuel Neuer ist Deutschlands Nummer 1 bei der WM. Neuer muss aber erstmal daran arbeiten, wieder fit zu werden. Jetzt wurde nämlich bekannt, der Torhüter leidet immer noch an Problemen mit der linken Wade und kann morgen beim DFB-Pokalfinale gegen Stuttgart nicht im Bayern-Tor stehen. Stattdessen wird Jonas Urbich ihn vertreten. Dass Neuer mit zur WM kommt und da auch wieder rechtzeitig fit wird, das gilt aber als sicher. Wer jetzt in den Ferien ins Freibad gehen will, der sollte in den Zug nach Augsburg steigen. Und bevor jetzt alle Münchner zu mir sagen, entschuldige mal, wir haben selbst auch schöne Freibäder. Eine neue Analyse ist das, die zeigt, mit im Schnitt 3 Euro hat Augsburg die billigsten Ticketpreise fürs Freibad in ganz Deutschland. Hier bei uns in München liegt der Preis im Schnitt mit etwa 6 Euro, leicht über dem bundesweiten Durchschnitt von ungefähr 5,50 Euro.
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2: Große Preisfrage des Tages, was haben Napoleon, Harry Kane, Peter Maffay und jetzt auch Komponist Richard Wagner gemeinsam? Ja, sie alle gibt's als Playmobil-Figur zu kaufen. Die neue Richard-Wagner-Figur gibt's jetzt zum 150. Jubiläum der Bayreuther Festspiele. Sie hat auch noch netterweise einen kleinen Notenständer mit dabei und ist ab morgen erhältlich. Die Festspiele in Bayreuth sind ja dem Komponisten Wagner gewidmet, der vor allem durch seine Opern berühmt wurde. Das waren die Nachrichten aus München und der Welt.
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4: Genau wissen, wie es wird mit dem Charivari München-Wetter. Bestes Wetter für die Mittagspause am Feel Good Friday. 23 Grad die offizielle München-Temperatur gemessen am Marienplatz. 22 Grad bei euch in Oberschleißheim.

0: Heute Sonne und Wolken im Wechsel, 24 Grad der Topwert und der 3-Tage-Trend. Boah, es wird so fantastisch für die Pfingstferien von morgen bis Dienstag. Sonnig und heiß bei über 25 Grad.
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0: Die wichtigsten Meldungen aus der Charivari Verkehrszentrale. Bitte Vorsicht, Wasserburger Landstraße, Höhe Truderinger Straße. Hier ist nach einem schweren Unfall voll gesperrt. Hier landet auch ein Rettungshubschrauber. Also am besten Wasserburger Landstraße weiträumig umfahren, falls euch das möglich ist. Außerdem haben wir Probleme. Klar, heute Pfingstferien. Viele von euch machen sich so langsam auf den Weg Richtung Urlaub. Mittlerer Ring, Luise-Kieselbach-Platz und Erwalder Straße. Hier dichter Verkehr, 5 Minuten länger. Generell ist auf dem mittleren Ring einiges los. Auf den Autobahnen A96 Richtung München zwischen Leim und Sendling 6 Minuten der Zeitverlust und die A99 West Richtung Lindau zwischen Neuherberg und dem Allacher Dreieck 2 Kilometer Stau, 8 Minuten verliert dich hier.
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0: Die neuesten Blitzer aus München, Stadt und Land, die Bajowanstraße, Putzbrunner Straße, kurz vom Ortsschild Richtung Putzbrunn auf Höhe der Einfahrt Waldkolonie und in Haar die Leonhard-Strell-Straße. Ihr seht noch was? Dann ruft mich an. 089 für München, 57 95 5.
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0: Ich bin Susanne Brückner, ja, und nicht nur alle Kids starten jetzt in die Pfingstferien. Es atmen auch alle Abiturienten der Voss auf, denn heute war die letzte Abi-Prüfung. Mensch, also raus mit euch ab in die Sonne, stoßt mit euren Freunden an und genießt den Frühsommer hier in München, Stadt und Land.
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2: Auch am Feel Good Friday gucken wir, was geht gerade online viral. Was gebt ihr heute in die Suchleisten ein? Und das ist... Manuel Neuer fällt aus. Morgen ist DFB-Pokalfinale in Berlin. Für den FC Bayern geht es ja gegen Stuttgart. Und eine Nachricht geistert da gerade durchs Netz. Torwart Manuel Neuer fällt aus. Heute Morgen ist er nochmal von Ärzten gecheckt worden. Es gab einen letzten Test der linken Wade, aber die ist immer noch nicht hundertprozentig fit. Heißt, der Kapitän des deutschen Meisters kann im Pokalfinale noch nicht spielen. Außerdem will Neuer auch kein Risiko eingehen mit Blick auf die

sensationelle DFB-Rückkehr zur WM in den USA. Ja, und dann traurige Nachricht für alle Fans von Emily in Paris. Staffelfinale gibt's nämlich jetzt da. Die Nachricht geht viral. Die beliebte Netflix-Serie Emily in Paris, in der Lily Collins, also die Tochter von Musiker Phil Collins, auch die Hauptrolle spielt, endet jetzt wohl mit der zukünftigen 6. Staffel. Das hat Lily jetzt auch auf Social Media gepostet. Netflix hat's auch schon bestätigt. Ich find's total traurig, weil das war ja ein Riesenerfolg. Trotzdem ist die 6. Staffel die letzte. Die Dreharbeiten zu dieser Staffel haben schon angefangen, und zwar nicht in Paris, sondern in Griechenland. Anschließend soll die Produktion noch nach Monaco weiterziehen und dann in Paris enden. Ich finde es schade, weil ich habe das wirklich auch gern geguckt. Ja, und diese Meldung ist der absolute Oberknaller. Jason Derulo Bierkönig. Ey, das sind krasse Schlagzeilen, oder? Die da im Netz kursieren. Megastar Jason Derulo singt am 24. Juni im Bierkönig am Ballermann. Normalerweise füllt er ja ganze Hallen, war bei uns ja auch in der Olympiahalle, und der Bierkönig ist da A, schon mal eine Nummer kleiner, und B, ich weiß auch nicht, ob das wirklich so sein Publikum da ist im Bierkönig. Also der Auftritt könnte aber für einen Ausnahmezustand auf der Insel sorgen, weil sonst, ihr wisst, ne, singen da eher Icke Hüftgold und so weiter. Jason Derulo, der wird da wahrscheinlich ein bisschen anderes Publikum anziehen. Ich frage mich wirklich, also die müssten dem ja ordentlich Kohle geboten haben, aber irgendwie auch eine witzige Vorstellung. Also Jason Derulo bald im Bierkönig und Holly Humberstone schon jetzt aus eurem Radio. Hier ist To Love Somebody auf 95.5 Charivari, 13.18 Uhr.

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14: Genau wissen, wie es wird. Mit dem Charivari München-Wetter. 23 Grad offizielle München-Temperatur gemessen am Marienplatz. 22 Grad bei euch in Olching. Sonne und Wolken wechseln sich ab. Die Topwerte 24 Grad und der 3-Tage-Trend. Ja, was soll ich sagen? Fürs XXL-Wochenende fantastisches Wetter. Sonnig und heiß bei über 25 Grad.
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14: 13.30 Uhr, die wichtigsten Meldungen aus der Charivari-Verkehrszentrale. Bitte Vorsicht, A8 Richtung Salzburg zwischen Holzkirchen und Weihern. Hier liegt ein Fahrradträger auf der linken Spur. Das ist gefährlich. Fahrt bitte hier besonders achtsam. A9 Richtung München zwischen Allershausen und Kreuzneufern eine Fußmatte auf der Fahrbahn. A96 Richtung München zwischen Dreieck Südwest und Gräfelfinger ein Unfall mit einem LKW. Standstreifen ist blockiert. Und die A99 West Richtung Lindau zwischen Neuerberg und Dreieck Allach 3 Kilometer Stau. 9 Minuten verliert dich hier.
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14: Die neuesten Blitzer aus München, Stadt und Land. Da haben wir einmal die Tegernseer Landstraße. Dann haben wir die von Karstraße auswärts und in Vaterstetten die Dorfstraße. Ihr seht noch was? Dann ruft gerne an 089 für München 57 95 5. Ich bin Susanne Brückner. Wünsche euch einen schönen Mittag.
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0: So, Freunde, was feiern wir denn jetzt eigentlich an Pfingsten? Wir starten ja rein ins XXL-Wochenende, aber wir haben euch mal gefragt, was wird denn da gefeiert?
1: Es hat schon was mit Religion zum Tor, also keine Ahnung.
2: Ja, irgendwie Auferstehung oder so vielleicht?
0: Nein, alles komplett falsch. Habt ihr wohl in Religion auch nicht so gut aufgepasst. Gut, ich muss ehrlicherweise sagen, ich hätte es auch nicht mehr drauf gehabt. Aber ich habe für euch mal recherchiert. Also, an Pfingsten feiern wir quasi den Geburtstag der Kirche. Damals, laut Bibel, kam der Heilige Geist zu den Jüngern und die konnten dann plötzlich alle möglichen Sprachen sprechen und verstehen. Und aus einer kleinen, verunsicherten Gruppe wurde ein echtes Team mit Mission. Also kurz gesagt, himmlisches WLAN ist sozusagen freigeschaltet worden. Hier geht's weiter mit Feel Good Music. Jetzt wunderschönes Duett von Leonie und Callum Scott. Hier ist Day. Auf 95.5 Charivari, langes

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1: Ja, und wir können es kaum erwarten, bis es endlich reingeht ins XXL Pfingstwochenende mit fantastischem Wetter. Und das ist doch mal so ein richtiger Urlaubssong. Jack Johnson gleich. Feel Good Music aus den 2000ern mit Upside Down. Außerdem Hit von heute von Ray Dalton, Blood Running. Gibt's gleich.
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5: Es ist 7:02.
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2: Ich bin Ludwig Haas und darüber spricht München heute Vormittag. 2500 Starts und Landungen erwartet der Münchner Flughafen am ersten Wochenende der Pfingstferien. Auf dem Weg zum Flughafen macht aber ab heute Abend die S-Bahn Stammstrecke Probleme. Die ist ab dann für gut eine Woche in Teilen gesperrt. Außerdem wird es ganz schön voll auf dem Mittleren Ring, eh schon, aber es wird auch noch ausgerechnet ab heute die Landshuter Allee-Brücke saniert und ist nur noch auf einer Spur pro Richtung befahrbar. Alle Infos zur Verkehrssituation findet ihr auf charivari.de oder hört ihr natürlich hier im Charivari Verkehrsservice. Im Münchner Rathaus gibt's Ärger und zwar um Windräder in Norwegen. Denn die Stadtwerke haben sich bei Windparks in Norwegen eingekauft. Das Problem: laut Auffassung der norwegischen Justiz stehen diese Windräder illegal auf dem Gebiet des indigenen Volks der Norweger, der sogenannten Sami. Die lassen da eigentlich ihre Rentiere weiden. Die Münchner Stadtwerke wollen jetzt eine Lösung mit den Norwegern zusammenfinden. Das hat ein Besuch der norwegischen Ureinwohner hier in München ergeben. Aufatmen in Straßlach, Dinghating. Internet und Telefon gehen mittlerweile wieder. Gestern war bei Bauarbeiten da ein wichtiges Glasfaserkabel beschädigt worden. Jetzt gibt die Telekom bekannt, dass die Störung wieder behoben ist. Gut 200 Anwohner in Straßlach waren seit gestern betroffen. Um das kaputte Kabel zu reparieren, musste es erstmal aufwendig von einem Bagger freigeschaufelt werden.
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2: Ja, und im Netz, da geht heute ein absolutes Kultauto viral. Die Ente. Der französische Autohersteller Citroën hat bekannt gegeben, dass die legendäre Ente als E-Auto-Version zurückkommt. Die E-Ente soll unter 15.000 Euro kosten, komplett hier in Europa hergestellt werden und ist laut dem Hersteller als zuverlässiges Alltagsauto gedacht. Die Original-Ente mit Verbrennermotor, die wurde 1990 wegen verschärfter EU-Abgasregeln vom Band genommen. Das waren die Nachrichten aus München und der Welt.
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3: Genau wissen, wie es wird. Mit dem Charivari München-Wetter. 24 Grad mittlerweile. Offizielle München-Temperatur gemessen am Marienplatz. 23 Grad haben wir bei euch in Markt Schwaben. Ja, wir haben den Topwert erreicht. Dazu heute Sonne und Wolken im Wechsel. Es weht noch ein etwas stärkerer Wind. Der 3-Tage-Trend, wie wird's übers lange Wochenende? Es wird fantastisch. Bis Dienstag sonnig und heiß bei über 25 Grad.
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3: Die wichtigsten Meldungen aus der Charivari-Verkehrszentrale. Die A9 Richtung München zwischen Allershausen und Kreuzneufahrn. Vorsicht, hier liegt eine Fußmatte auf der Fahrbahn. A99 West Richtung Lindau zwischen Dreieckfeld, Moching und Ludwigsfeld.

0: Hier ein liegen gebliebenes Fahrzeug auf der mittleren Spur. Dann haben wir auf dem mittleren Ring teilweise sehr bestockenden Verkehr. Klar, die ersten starten jetzt in Richtung Pfingstferien. A96 Richtung München zwischen Dreieck Südwest und Gräfelfing. Ein Unfall mit einem LKW. Standstreifen ist blockiert. Und die A99 West Richtung Lindau zwischen Neuherberg und dem Allacher Dreieckstau. Hier verliert ihr 13 Minuten. Außerdem Probleme bei den S-Bahnen, die S3 zwischen Deisenhofen und Holzkirchen. Hier ist aufgrund von Gegenständen die Strecke aktuell gesperrt. Heißt, die Bahnen drehen in Deisenhofen um. Es gibt einen Schienenersatzverkehr und voraussichtlich kann die S-Bahn ab 16 Uhr wieder nach Plan fahren.
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0: Die neuesten Blitzer aus München, Stadt und Land. Putzbrunner Straße kurz vom Ortsschild Richtung Putzbrunnhöhe, Einfahrt Waldkolonie. Vaterstetten Dorfstraße in Ramersdorf, Claudius Keller Straße. Und wenn ihr was seht, ruft gerne an 089 für München 57 95 5.
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0: Ich bin Susanne Brückner und denkt bitte dran, Montag Feiertag heißt, kauft jetzt schon mal fürs XXL-Wochenende ein. Klar, morgen die Supermärkte auch noch offen, aber da wird wieder die Hölle los sein und kauft auf jeden Fall irgendwas zum Picknicken, zum Grillen oder fürs Freibad ein, denn das Wetter wird bombastisch.
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Ja, so sieht's mal aus, Freunde. 95,5 Charivari hier, denn wir schauen mal, ob wir die 25 Grad schon knacken am Wochenende. Ich bin guter Dinge. Passend zum Wetter öffnen morgen auch die letzten beliebten Freibäder. Einmal das Freibad in Germering und zum anderen das Naturbad Furt in Oberhaching. Heißt, ihr könnt dieses Wochenende auf jeden Fall die ersten Bahnen ziehen. Das Wetter wird mega. Ich freue mich wirklich sehr für alle Schulkinder, die frei haben und jetzt einfach jeden Tag draußen sein können. Ich bin mir sicher, da sind auch ganz viele Eltern erleichtert, die nicht wegfahren mit den Kids. Ihr könnt es euch einfach zu Hause wirklich wunderbar machen. Wir haben teilweise sogar besseres Wetter nächste Woche als zum Beispiel auf Griechenland. Also genießt es und genießt jetzt Feel Good Music von Kaigo und Khalid. Hier ist Save My Love auf 95,5 Charivari.

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1: Ja! Es geht ab Richtung Pfingstferien XXL Wochenende. Falls ihr nächste Woche nicht frei habt, dürft ihr euch trotzdem über 3 Tage frei und Sonne und Sommerpool in München freuen. Und gleich feiern wir mit All Saints. Hit aus den 2000ern. Oh, so eine schöne Nummer. Pure Shores. Außerdem Hit von heute, die aktuelle von Maroon 5. Heroin. Gibt's gleich hier bei mir.
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12: Jawohl, wir freuen uns, Freunde, denn wir haben die Top-Werte von heute erreicht. Genau wissen, wie es wird mit dem Charivari München-Wetter. 24 Grad. Das ist die offizielle München-Temperatur gemessen am Marienplatz. Gleichzeitig auch der Top-Wert für heute. Dazu wechseln sich Sonne und Wolken ab. Der Wind ist teilweise noch ein bisschen böig unterwegs, stört uns aber nicht, denn die Aussichten besser könnten sie nicht sein an einem XXL-Wochenende. Der 3-Tage-Trend von morgen bis mindestens Dienstag. Sonnig und heiß bei über 25 Grad.
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12: Wir haben eine mittlere Belastung durch Ampfer und gräserne Schwache durch Wiegerich und Roggen.
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12: Es ist 14.30 Uhr, die wichtigsten Meldungen aus der Charivari-Verkehrszentrale. Ja, heute starten die Pfingstferien, das heißt, es wird langsam voll auf den Straßen. Wir haben die wichtigste Meldung gerade von der A8 Richtung Salzburg. Vorsicht zwischen Kreuz Süd und Raststätte Holzkirchen Süd. Hier verliert ein Fahrzeug gerade Verpackungsmaterial. Auf dem mittleren Ring überall eigentlich zäh bestockend. Im Schnitt verliert ihr hier 5 Minuten. A96 Richtung München zwischen Dreieck Südwest und Gräfelfinger. Ein Unfall mit einem LKW, der Standstreifen ist blockiert. Eschenrieder Spange Richtung München-Allach zwischen Dreieck Eschenried und Dreieck Allach staut sich. 8 Minuten verliert ihr. Und Probleme bei der S3 zwischen Deisenhofen und Holzkirchen. Ist aktuell die Strecke wegen Gegenständen gesperrt. Heißt, die Bahnen drehen in Deisenhofen um. Es gibt aber einen Schienenersatzverkehr.
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12: Die neuesten Blitzer aus München, Stadt und Land. Die Claudius-Keller-Straße. Außerdem wird auf der Ehrwalder Straße geblitzt. Und wenn ihr noch was entdeckt, könnt ihr mich gern anrufen. 0895 München 57 95 5 95 5. Ich bin Susanne Brückner. Rein geht's in diesen Feel Good Friday. Der letzte Tag vor den Pfingstferien. Jetzt mit geiler Musik aus den 2000ern. Hier sind die Ostsaints.

0: Ferien.
1: Oh ja, da freuen wir uns doch sehr drauf. 95.5 Charivari hier. Pfingstferien voraus und das auch noch bei diesem traumhaften Wetter. Und wenn ihr in den Pfingstferien nicht wegfahrt, sondern hier bleibt, dann schaut mal mit euren Kids im Tierpark Hellerbrunn vorbei. Da findet nämlich wieder die große Pfingst-Quiz-Rally zum Thema, wie Tiere sich vor Sonne und Hitze schützen. Statt. Wie kühlen sich zum Beispiel Kängurus ab? Warum können Trampeltiere Hitze so gut aushalten? Das sind jetzt nur so ein paar Fragen, die ihr da beantworten müsst. Insgesamt 8 Fragen und wenn ihr alle richtig beantwortet, dann könnt ihr auch noch tolle Preise gewinnen und ihr könnt euch auch den Nachwuchs im Tierpark Hellerbrunn anschauen. Da sind nämlich jetzt Elchzwillinge auf die Welt gekommen. Also viel Spaß, schöne Pfingsten. Jetzt mit Feel Good Music von Ray. Hier ist Where Is My Husband auf 95.5 Charivari.

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1: Und gleich geht's weiter mit Feel Good Music rein in den sonnigen Nachmittag. I'm only gonna Tyler Cruz, Break Your Heart. Außerdem, falls ihr gerade komplett gestresst seid, so kurz vorm Urlaub, macht euch keine Sorgen. Don't worry, wusste auch schon Leonie, gleich Hit von heute. Hier auf 95 vom Charivari.
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3: Ich bin Heiko Seringer und darüber spricht München heute Nachmittag. Der Pfingstreiseverkehr hat begonnen. Die Straßen in und um München sind teilweise deutlich voller als an anderen Freitagen. München-Reporter Ludwig Haas.
4: Problem 1. Ab heute Abend ist die S-Bahn-Stammstrecke in Teilen gut eine Woche lang gesperrt. Problem 2. Die Landshuter Alleebrücke auf dem Mittleren Ring wird ab heute saniert. Heißt, nur noch eine Spur pro Seite ist befahrbar. Immerhin läuft bei den Flügen am Münchner Airport alles ganz normal. 2500 Starts und Landungen soll's über das Wochenende geben.
3: Dieses Wochenende wird's die heißesten Tage des Jahres geben. Der Wetterdienst warnt vor Temperaturen über 33 Grad an den Pfingstfeiertagen. München-Reporter Thomas Kilian.
5: Dieses Jahr war laut dem deutschen Wetterdienst sehr klassisch. Der Winter, kalt, ein paar Frühlingstage im Anschluss, dann die Eisheiligen, die sind jetzt vorbei und die Temperaturen steigen rasant an. Das Gesundheitsministerium warnt deshalb auch, dass besonders Ältere bei Anstrengungen im Freien vorsichtig sein sollen. Sonntag und Montag könnte es rund um München bis zu 33 Grad warm werden.
3: München lockert die Sperrstunde zur Fußball-Weltmeisterschaft. Bis 1 Uhr nachts dürfen Gaststätten dann offen haben. Grund ist der späte Anstoß vieler Spiele. Die Gastronomen freuen sich in einer Charivari-Stichprobe über die neuen Regelungen. Der Bundestag hat die Apothekenreform beschlossen. Künftig haben Apotheken mehr Kompetenzen. Sie dürfen mehr Medikamente rausgeben, impfen und Blut abnehmen. Vor allem sollen Apotheken auf dem Land mehr unterstützt werden.
2: Und das googelt München gerade.
3: Bilder von Manuel Neuer gehen viral. Der FC Bayern-Torwart fehlt nämlich morgen Abend beim DFB-Pokalfinale. Der 40-Jährige hat Muskelprobleme in der linken Wade. Das Pokalfinale gegen Stuttgart wird morgen Abend um 20 Uhr live im Ersten gezeigt. Das waren die Nachrichten aus München und der Welt.
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6: Yo, wollen wir noch mal sehen, wie das im Wetter so wird. Genau wissen, wie es wird mit dem Charivari München. Wetter heißt in diesem Moment hoch 10 Uhr bestimmt das Wetter. Aha, trockene und warme Luft. Na, nehmen wir es. So in Ordnung. Viel Sonnenschein, wenige Wolken, 21 bis 24 Grad. Momentan sind wir schon mal bei 26 Grad. Also so kann man sich das ungefähr vorstellen. Wahrscheinlich am ganzen Wochenende wird es besser, als wir es vorhersagen können. Was ich natürlich sehr, sehr cool finde, muss ich ganz ehrlich sagen. Was sagt der Drei-Tage-Trend? Auch morgen und Pfingsten und am Dienstag dann auch. Das sonnige und warme Frühsommerwetter setzt sich fort. Ganz geringes Schauer- oder Gewitterrisiko.
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6: Die wichtigsten Meldungen immer hier bei uns aus der Charivari-Verkehrszentrale A99 Westrichtung Lindau. Zwischen Neuherberg und Dreieck Allach. 6 Kilometer Stau, 30 Minuten braucht ihr da länger. Mittlerer Ring allgemein staut sich vereinzelt. Im Schnitt sind es 10 Minuten Zeitverlust. Am nächsten braucht ihr aktuell zwischen Landshuter Allee und Berg am Leimstraße. Da ist es eine halbe Stunde. S3 und zwar zwischen Deisenhofen und Holzkirchen. Die Strecke ist aufgrund von Gegenständen gesperrt. Die Bahnen drehen in Deisenhofen um. Da gibt es einen Schienenersatzverkehr. Voraussichtlich fährt die S-Bahn ab 16 Uhr aber wieder nach Plan.
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1: Die neuesten Blitze aus München, Stadt und Land, Ramersdorf, Claudius Keller Straße und der Sendling Ehrwalder Straße. Das wär's zunächst.
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1: Mit dem Andi Wenzel im Studio. Feel Good Friday, yo! Die Laune ist perfekt hier. Natürlich ein XXL-Wochenende und dazu dieses fantastische Wetter. Viel mehr geht nicht. Gut, ich kann euch noch einiges bieten hier. Lucas Graham mit Drunk in the Morning. Calvin Harris mit Satisfy. Neuer Song, sehr, sehr, sehr, sehr cool. Und los geht's mit Harry Styles und den American Girls.
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95 schon im Harry. Ja, schon wieder 36 Grad, aber jeden Tag jetzt. Das ist irgendwie Karibik. Ich sag das ja schon ewig, ne? Man muss sich dann eben auch nicht mehr so viel über das Wetter unterhalten. Dummerweise kann man sich dann auch nicht so häufig über das Wetter unterhalten, weil die Sonne immer scheint. Na gut, warten wir das einfach mal so ab, ja? Auf jeden Fall, wir starten in die Pfingstferien, zumindest alle, die Schulkinder zu Hause haben. Und für die Bayern-Jungs geht's heute noch nach Berlin. Ja klar, morgen ist DFB-Pokalfinale. Um 20 Uhr geht's gegen Stuttgart. Die Bayern wollen natürlich das erste Double nach 6 Jahren nach Hause bringen. Und wir sind natürlich die, die da die Daumen drücken. Das ist ja wohl klar.

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2: Wir rauschen rein in ein fantastisches Wochenende. Sonnig ist es auf jeden Fall. Viel Spaß werden wir haben. Das kann ich euch versprechen. Jetzt gibt's gleich Lady Gaga und Bradley Cooper. Shallow. Jetzt gleich.
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8: Ich bin Heiko Seringer und darüber spricht München heute Nachmittag. München startet in die Pfingstferien. Die Autobahnen sind deutlich voller als sonst. Am Flughafen gibt es 2.500 Starts und Landungen alleine dieses Wochenende. Hohe Temperaturen an Pfingsten erwartet. Die Gesundheitsbehörden warnen, dass ältere Menschen auf Anstrengungen im Freien verzichten sollten, denn es könnte Pfingstsonntag und Montag 33 Grad werden. Und ohne Manuel Neuer geht's zum DFB-Pokalfinale. Da sich Neuer an der linken Wade verletzt hat, wird er morgen Abend im Pokal gegen Stuttgart nicht spielen können. Das Finale steigt morgen Abend um 20 Uhr. Das waren die Nachrichten aus München und der Welt.
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10: Die wichtigsten Meldungen aus der Charivari-Verkehrszentrale. Der Heiko hat es ja natürlich gerade jetzt schon gesagt. Natürlich sind schon einige Autos unterwegs. Und da wollen wir ganz ehrlich sein. Sehr viele sind schon seit in der Früh unterwegs. Und dementsprechend der Stau ist eigentlich jetzt schon am Gardasee angekommen. Also bei uns ist das schon nicht mehr so schlimm. Ja, was soll ich sagen? 10 Minuten Zeitverlust im Schnitt auf dem mittleren Ring, das ist ja für uns tägliches Brot. Ich meine, A99 Westrichtung Nürnberg, okay, zwischen Dreieck-Allach und Dreieck-Köln-Moching, 30 Minuten plus. Das ist auch alles.
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10: So, da habe ich zunächst mal den Verkehr bearbeitet, will aber jetzt ganz gerne übers Wetter sprechen, was natürlich noch viel erfreulicher ist, denn schon heute haben wir 27 Grad. Das ist richtig heiß und angenehm da draußen. Das ist ein richtig schöner Sommer, der begleitet uns mal mindestens über dieses Wochenende hinweg. Und die Temperaturen, wir haben es gerade gehört, gehen locker Richtung 33 Grad. Das sollte der eine oder die andere dann auch zusehen, dass man auf jeden Fall eingecremt ist, ne? Sonnenmilch auf jeden Fall irgendwie dabei haben und hier und da gerne auch mal im Schatten sitzen.
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10: Und damit sind wir bei den neuesten Blitzern aus München, Stadt und Land. Bogenhausen, Siebertstraße, Giesing, die Schönstraße, Untersendling, Ehrwalder Straße.
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0: Frühling braucht, dann ab ins Kino. Da gibt's nämlich heute ein neues Highlight. Kino Gott Emo war heute Morgen zu Gast bei meinem Kollegen Lukas Dombo.
1: Was machst du, wenn ein Mafia-Boss dir eine Milliarde Dollar schuldet und alle Leute, die das Geld eintreiben sollen, landen in der Kiste?
0: Eieieiei.
1: So, darum geht's im Film In the Grey. Und das Ganze musst du dir vorstellen wie Ocean's 11 mit ein paar Action-Szenen. Also sie haben einen Plan, erklären den Plan und dann wird das Ganze durchgeführt. Und ich verstehe einfach nicht, wie Regisseur Guy Ritchie in so einem Tempo so viele gute Sachen drehen kann. Das ist jetzt in 3 Jahren bereits sein 6. Projekt und ich finde, er ist so ein bisschen der Döner unter den Regisseuren.
0: Wie meinst du?
1: Der macht halt keine Sterneküche, aber man kann es 3-mal in der Woche essen und es schmeckt geil. Also, In the Grey ist jetzt im Kino.
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2: Komm, Kinder, freitagsnachmittags um diese Uhrzeit. Ja, da haben doch alle schon Feierabend. Wollen wir doch mal ehrlich sein. Rein ins wunderbare Wochenende hier mit Marion.

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18: 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Es ist 8 Minuten vor 4.
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2: Ich bin Heiko Seringer und darüber spricht München heute Nachmittag. Die Straßen sind voll und am Flughafen gibt es lange Schlangen. Heute haben die Pfingstferien begonnen. Das sind die Ferien, in denen die meisten Münchnerinnen und Münchner verreisen. 2500 Flüge starten dieses Wochenende am Airport und die aktuelle Staulage gibt es gleich nach den Nachrichten. Es soll besser werden. Die meistgenutzte U-Bahn-Linie Münchens ist aktuell unterbrochen wegen Bauarbeiten und der Ersatzverkehr war bisher ein Chaos. München-Reporter Ingmar Dressler.
3: Seit der großen Sperrung zwischen Implerstraße und Sendlinger Tor sind die Ersatzbusse oft massiv überfüllt. Viele steigen außerdem in die falschen Busse wegen unklarer Beschilderung. Die Maßnahmen der MVG sind jetzt: Busse deutlicher beschriftet und vor Ort helfen mehr Mitarbeiter bei der Orientierung. Teilweise fahren die Ersatzbusse jetzt auch öfter. Erst Mitte September entspannt sich die Situation aber wieder.
2: Hunde und Katzen in der EU müssen künftig durch Mikrochips identifizierbar sein. Die EU-Staaten haben dieser neuen Regelung endgültig zugestimmt. Bis die Chips Pflicht sind, gelten aber Übergangsfristen. Die EU will so den illegalen Tierhandel eindämmen. Manuel Neuer fällt aus. Er ist beim DFB-Pokalfinale morgen Abend nicht am Start wegen einer Muskelverletzung und das nur einen Tag nach seiner WM-Nominierung. Sportreporter Thomas Thonfeld.
4: Diese aktuelle Problematik war bekannt. Auch Julian Nagelsmann wusste das. Er hat ja auch gestern schon explizit gesagt, dass Neuer natürlich während der WM auch mal ausfallen könne. Und dafür habe man mit Oliver Baumann eine Weltklasse 1B-Lösung. Dass der Weltmeister jetzt im Pokalfinale nicht spielt, ist möglicherweise auch mehr eine Vorsichtsmaßnahme, eben mit Blick auf die WM. Und die Bayern haben ja mit Urbich und auch Ulreich zwei Top-Torhüter in der Hinterhand.
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2: Süße Nachwuchsbilder aus dem Tierpark Hellerbrunn gehen viral. Die Elche haben Zwillinge bekommen. Elche sind eigentlich seit 100 Jahren in Deutschland ausgestorben. Die Kleinen sind ab sofort im Tierpark zu sehen. Das waren die Nachrichten aus München und der Welt.
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6: Genau wissen, wie es wird mit dem Charivari. München. Wetter heißt Sonne, Sonne, Sonne, Sonne. Es hört überhaupt nicht auf. Sommer, Sonne, Sonnenschein. So wird es sein. Und das ganze XXL-Wochenende bleibt das so. Es bleibt nur nicht so, wie es jetzt ist. Es ist ja noch leicht temperiert, würde ich es mal nennen, was wir da gerade haben. Das ist schon warm. So ist es nicht. Also wir sind bei 26 Grad. Aber tatsächlich gehen die Werte sehr wahrscheinlich am Samstag und am Sonntag oder besser gesagt am Sonntag und am Montag sehr sicher über 30 Grad nach oben. Das ist schon eine Menge.
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6: Wichtigste Meldung aus der Charivari Verkehrszentrale. A92 München Richtung Deggendorf zwischen Moosburg Nord und Landshut West. Vorübergehend die Richtungsfahrbahn gesperrt. Da hat es einen Unfall gegeben. Dann habe ich Mittlerer Ring im Schnitt 10 Minuten Zeitverlust. Am längsten braucht ihr aktuell zwischen Landshuter Allee und Berg am Leimstraße. Dort sind es 30 Minuten. A8 Richtung Salzburg zum Pfingstferienstart. Stau zwischen Weyern und Achenmühl in Höhe des Dreiecks Linntal. Bei der Überleitung zur A93 Richtung Kiefersfelden. Kann gut sein, dass man da 25 Minuten Zeitverlust hat. Außerdem die 99 Südwest Richtung Nord zwischen Dreieck Allach und Dreieck Köln-Boching. 30 Minuten plus.
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6: Die neuesten Blitzer aus München, Stadt und Land. Ramersdorf, Claudius-Keller-Straße, Untersendling, Ehrwalder-Straße, Giesing-Schönstraße.

0: Straße. Bogenhausen, die Siebertstraße.
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0: Im Studio ist der Andi Menzel. Viele, viele coole Musik. Tiffany Harris gleich mit Vertigo. Shaggy ist dabei mit Hey Sexy Lady. Taylor Swift macht den Anfang.
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Thank God it's Friday. 95.5 Charivari, Feel Good Music mit dem Andi Wenzel im Studio. Naja, wer mal wieder Bock hat, sich zu bewegen, heute lohnt es sich mal, die Kurse von Fit im Park anzuschauen. Das Wetter ist natürlich mega, das passt genau. Und Sport in Gemeinschaft motiviert natürlich noch mal mehr. Im Aubinger Ostpark, da findet nämlich heute ab 18 Uhr zum Beispiel ein Zumba-Kurs statt. Ich habe noch niemals Zumba getanzt, aber vielleicht sollte ich es mal tun. Ebenso am Lerchenauer See und im Ostpark gibt es heute Yoga, Stretching und Entspannung, falls ihr eher was sucht.

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2: Yo, was werden wir jetzt gleich zu hören kriegen? Coole Sachen, eine Menge coole Songs dabei. Gleich mal Anastasia mit One Day in Your Life. Okay, jetzt gleich hier.
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2: Halb fünf.

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3: Ich bin Heiko Seringer und darüber spricht München heute Nachmittag. München ist in die Pfingstferien gestartet. Die Autobahnen sind immer noch deutlich voller als sonst. Am Flughafen gibt es 2.500 Starts und Landungen allein an diesem Wochenende. Entzerrung bei U3 und U6. Der Schienenersatzverkehr zwischen Sendlinger Tor und Implerstraße wird verbessert, nachdem die Busse in den letzten Tagen maßlos überfüllt waren. Und ohne Manuel Neuer geht's zum DFB-Pokalfinale. Da sich Neuer an der linken Wade verletzt hat, wird er morgen Abend im Pokal gegen Stuttgart nicht spielen können. Das Finale steigt morgen Abend um 20 Uhr. Das waren die Nachrichten aus München und der Welt.
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5: Genau wissen, wie es wird mit dem Charivari München-Wetter. Das ist in diesen Tagen überhaupt kein Problem, denn wir wissen, die Sonne scheint, das wird sie weiter tun in den nächsten Tagen. Und das ist natürlich prima, vor allen Dingen, wo wir jetzt das Pfingstwochenende haben. Und da muss ich ganz ehrlich sagen, für alle, die jetzt weggeflogen sind in die ganze Welt oder so, schöner als hier mit diesem Wetter, so mit 25 bis 35 Grad dazu, wunderbare Biergärten, schöner als wir das hier haben als Daheimgebliebene, kann man es nirgendwo im Urlaub kriegen. Also genießen wir es, oder?
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5: Ja, da haben wir einen Zeitverlust von 30 Minuten auf der A99 West Richtung Lindau zwischen dem Dreieckfeld Moching und Ludwigsfeld. Durch einen defekten PKW, wisst ihr ja, die wichtigsten Meldungen aus der Charivari-Verkehrszentrale. Da habe ich dann jetzt die 92 Richtung Deggendorf zwischen Moosburg Nord und Landshut West. Zeitverlust dort 20 Minuten. Schaue ich noch ein bisschen weiter, was wir da noch haben. A8 Richtung Salzburg zum Pfingstferienstart. Stau zwischen Weihern und Achenmühle. Und da muss man damit rechnen, dass man 25 Minuten länger braucht.
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5: Die neuesten Blitzer aus München, Stadt und Land. Unterhaching von Stauffenbergstraße, Giesing-Schönstraße, Bogenhausen-Siebertstraße.
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0: 5 Charivari mit dem Andi Wenzel im Studio. Und auch unser junger Kollege Luis startet jetzt in die Pfingstferien. Ne? Aber erstmal hat er noch eine Vokabel für uns. Wahrscheinlich Holidays oder so.
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2: Kopium. Also Kopium ist eine ironische Ausrede, um Enttäuschung zu verdrängen. Also zum Beispiel, wenn man in einem Sport verliert oder eine schlechte Note geschrieben hat, dann sagt man, boah, wir wollten eh verlieren oder ich wollte eh eine schlechte Note schreiben. Dann ist es Kopium.
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2: Oh, jetzt kommt ja auch eine handpanierte Nummer von Miles Smith, die heißt Say. If you wanna dance, take my hand, take jetzt gleich hier.
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2: Ich bin Heiko Seringer und darüber spricht München heute Nachmittag. Der Pfingstreiseverkehr hat begonnen. Die Straßen in und um München sind teilweise deutlich voller als an anderen Freitagen. München-Reporter Ludwig Haas.
3: Problem 1. Ab heute Abend ist die

0: S-Bahn-Stammstrecke in Teilen gut eine Woche lang gesperrt. Problem 2, die Landshuter Alleebrücke auf dem Mittleren Ring wird ab heute saniert, heißt nur noch eine Spur pro Seite ist befahrbar. Immerhin läuft bei den Flügen am Münchner Airport alles ganz normal. 2500 Starts und Landungen soll's über das Wochenende geben.
1: Dieses Wochenende wird's die heißesten Tage des Jahres geben. Der Wetterdienst warnt vor Temperaturen über 33 Grad an den Pfingstfeiertagen. München-Reporter Thomas Kilian.
2: Dieses Jahr war laut dem deutschen Wetterdienst sehr klassisch. Der Winter, kalt, ein paar Frühlingstage im Anschluss, dann die Eisheiligen, die sind jetzt vorbei und die Temperaturen steigen rasant an. Das Gesundheitsministerium warnt deshalb auch, dass besonders Ältere bei Anstrengungen im Freien vorsichtig sein sollen. Sonntag und Montag könnte es rund um München bis zu 33 Grad warm werden.
1: München lockert die Sperrstunde zur Fußball-Weltmeisterschaft. Bis 1 Uhr nachts dürfen Gaststätten dann offen haben. Grund ist der späte Anstoß vieler Spiele. Die Gastronomen freuen sich in einer Charivari-Stichprobe über die neuen Regelungen. Der Bundestag hat die Apothekenreform beschlossen. Künftig haben Apotheken mehr Kompetenzen. Sie dürfen mehr Medikamente rausgeben, impfen und Blut abnehmen. Vor allem sollen Apotheken auf dem Land mehr unterstützt werden.
3: Und das googelt München gerade.
1: Bilder von Manuel Neuer gehen viral. Der FC Bayern-Torwart fehlt nämlich morgen Abend beim DFB-Pokalfinale. Der 40-Jährige hat Muskelprobleme in der linken Wade. Das Pokalfinale gegen Stuttgart wird morgen Abend um 20 Uhr live im Ersten gezeigt. Das waren die Nachrichten aus München und der Welt.
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6: Genau wissen, wie es wird mit dem Charivari München-Wetter. Ja, was soll ich sagen? Das ist fantastisch. Wir reden die ganze Zeit natürlich darüber, weil wir uns freuen auf dieses Wochenende. Viele von uns haben auch mal 2-3 Tage frei und werden es absolut genießen, einfach mal so ein bisschen rumzuhängen und in der Sonne zu liegen. Das klappt. Die Temperaturen gehen ganz schön weit nach oben. Also passt auch ein bisschen auf. Vielleicht sogar Sonnenschirm oder so. Auf jeden Fall aber Sonnenmilch.
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6: Wichtigste Meldung aus der Charivari-Verkehrszentrale. Auf dem gesamten mittleren Ring immer wieder stockender Verkehr. Aber auch, ja, so schlimm ist es nicht. Für einen Freitag ist es ehrlich gesagt ganz locker. Plant überall 10 bis 15 Minuten vielleicht mehr ein. A99 Südwest Richtung München Nord zwischen Dreieck Allach und Dreieck Feld-Mochingen, Höhe von Ludwigsfeld, linke Spur blockiert, da braucht ihr 10 Minuten länger. Das ist es aber auch schon.
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6: Die neuesten Blitzer aus München, Stadt und Land, Bogenhausen, Siebertstraße und Haching von Stauffenbergstraße.
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6: Im Studio ist der Andi Wenzel. Oh, ich freue mich auch genauso wie ihr alle auf das Wochenende. Na klar. Es geht hier los mit Jennifer Lopez und David Guetta. Save me tonight.
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Andi Wenzel hier im Studio. 95,5 Sterne, ich mache viel Good Music. Ja, bei diesen 36 Grad macht es richtig Spaß. Am Wochenende könnt ihr wieder shoppen, handeln, stöbern und vor allem anschauen, wie die Hinterhöfe Münchens so aussehen. Morgen finden wieder zwei Hoflohmärkte statt. Zum einen in der Blumenau und zum anderen in Kleinhadern. Start ist 10 Uhr.

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1: Andi Wenzel im Studio. Wir sind schwer am Feiern hier, ehrlich gesagt. Der heißt ja auch Feierabendshow. Da muss man schon mal ein bisschen mal, oder? Jetzt gibt's gleich Maroon 5 mit She Will Be Loved. Gleich hier.
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3: Ich bin Heiko Seringer und darüber spricht München heute Nachmittag. München startet in die Pfingstferien. Die Autobahnen sind deutlich voller als sonst. Am Flughafen gibt es 2.500 Starts und Landungen alleine dieses Wochenende. Hohe Temperaturen an Pfingsten erwartet. Die Gesundheitsbehörden warnen, dass ältere Menschen auf Anstrengungen im Freien verzichten sollten, denn es könnte Pfingstsonntag und Montag 33 Grad werden. Und ohne Manuel Neuer geht's zum DFB-Pokalfinale. Da sich Neuer an der linken Wade verletzt hat, wird er morgen Abend im Pokal gegen Stuttgart nicht spielen können. Das Finale steigt morgen Abend um 20 Uhr. Das waren die Nachrichten aus München und der Welt.
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5: Genau, wissen, wie es wird mit dem Charivari München Wetter. Das ist natürlich fantastisch. Das macht Spaß die ganze Zeit und die Temperaturen sind dementsprechend. Das ist heute schon sehr, sehr warm und das ist natürlich schon fein und angenehm. Da haben wir riesen Spaß dran, dass sich die Temperaturen so toll entwickelt haben. Und das werden sie in den nächsten Tagen tatsächlich so machen, dass sie auch auf über 30 Grad gehen, möglicherweise. Also sollte man da schon beinahe wieder ein bisschen vorsichtig sein.
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5: Die wichtigsten Meldungen aus der Charivari Verkehrszentrale. Insgesamt ist eine ganze Menge los. Es sind viele, viele Straßen, gerade im Bereich des mittleren Rings, die da ganz schön voll sind und wo man so mal 5 bis 10 Minuten oder eine Viertelstunde auf jeden Fall mehr rechnen muss. Insgesamt hält es sich halbwegs in Grenzen, aber man muss schon ein bisschen mehr einrechnen, wenn man irgendwo hinfahren will, innerhalb der Stadt oder auch wenn man auf dem Weg in den Süden zum Beispiel ist, natürlich da überall einzelne Staus etc. Also so ganz ohne Störung wird es nicht abgehen können.
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5: Gut. Dann haben wir hier die Blitzer, und zwar Bogenhausen, die Siebertstraße und Unterhaching von Stauffenbergstraße.
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0: Sekunde mal, was haben wir nochmal für einen Tag heute?
1: It's Friday then, it's Saturday, Sunday.
0: Yeah. Genau so geht's rein ins XXL-Wochenende. Das Wetter wird auch mega, ja, das ist ja fantastisch. Also wenn ihr schon eine Abkühlung braucht, dann ab ins Kino. Da gibt's nämlich heute ein neues Highlight. Kino Gott Emo war heute Morgen zu Gast bei meinem Kollegen Lukas Dombo.
2: Was machst du, wenn ein Mafia-Boss dir eine Milliarde Dollar schuldet und alle Leute, die das Geld eintreiben sollen, landen in der Kiste?
0: Eieieiei.
2: So, darum geht's im Film In the Grey. Und das Ganze musst du dir vorstellen wie Ocean's 11 mit ein paar Action-Szenen. Also sie haben einen Plan, erklären den Plan und dann wird das Ganze durchgeführt. Und ich verstehe einfach nicht, wie Regisseur Guy Ritchie in so einem Tempo so viele gute Sachen drehen kann. Das ist jetzt in 3 Jahren bereits sein 6. Projekt und ich finde, er ist so ein bisschen der Döner unter den Regisseuren.
0: Wie meinst du?
2: Der macht halt keine Sterneküche, aber man kann es 3-mal in der Woche essen und es schmeckt geil. Also, In the Grey ist jetzt im Kino.
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2: Im Studio ist der Andi Wenzel und ich freue mich hier auf diesen Song von Teddy Swims. Mr. Know-It-All, der immer alles weiß. Jetzt gleich hier.
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2: Ich bin Heiko Seringer und darüber spricht München heute Nachmittag. Die Straßen sind voll und am Flughafen gibt es lange Schlangen. Heute haben die Pfingstferien begonnen. Das sind die Ferien, in denen die meisten Münchnerinnen und Münchner verreisen. 2500 Flüge starten dieses Wochenende am Airport und die aktuelle Staulage gibt es gleich nach den Nachrichten. Es soll besser werden. Die meistgenutzte U-Bahn-Linie Münchens ist aktuell unterbrochen wegen Bauarbeiten und der Ersatzverkehr war bisher ein Chaos. München-Reporter Ingmar Dressler.
3: Seit der großen Sperrung zwischen Implerstraße und Sendlinger Tor sind die Ersatzbusse oft massiv überfüllt. Viele steigen außerdem in die falschen Busse wegen unklarer Beschilderung. Die Maßnahmen der MVG sind jetzt,

0: Busse deutlicher beschriftet und vor Ort helfen mehr Mitarbeiter bei der Orientierung. Teilweise fahren die Ersatzbusse jetzt auch öfter. Erst Mitte September entspannt sich die Situation aber wieder.
1: Hunde und Katzen in der EU müssen künftig durch Mikrochips identifizierbar sein. Die EU-Staaten haben dieser neuen Regelung endgültig zugestimmt. Bis die Chips Pflicht sind, gelten aber Übergangsfristen. Die EU will so den illegalen Tierhandel eindämmen. Manuel Neuer fällt aus. Er ist beim DFB-Pokalfinale morgen Abend nicht am Start wegen einer Muskelverletzung und das nur einen Tag nach seiner WM-Nominierung. Sportreporter Thomas Thonfeld.
2: Diese aktuelle Problematik war bekannt. Auch Julian Nagelsmann wusste das. Er hat ja auch gestern schon explizit gesagt, dass Neuer natürlich während der WM auch mal ausfallen könne. Und dafür habe man mit Oliver Baumann eine Weltklasse 1B-Lösung. Dass der Weltmeister jetzt im Pokalfinale nicht spielt, ist möglicherweise auch mehr eine Vorsichtsmaßnahme, eben mit Blick auf die WM. Und die Bayern haben ja mit Urbich und auch Ulreich zwei Top-Torhüter in der Hinterhand.
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1: Süße Nachwuchsbilder aus dem Tierpark Hellerbrunn gehen viral. Die Elche haben Zwillinge bekommen. Elche sind eigentlich seit 100 Jahren in Deutschland ausgestorben. Die Kleinen sind ab sofort im Tierpark zu sehen. Das waren die Nachrichten aus München und der Welt.
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6: Sowas kann sich mal Wetter nennen. Ja?
7: Ist doch genial. Ich schaue noch mal schnell auf die Temperatur. Man will es ja alles gar nicht glauben. Doch, man will es gerne glauben. Wenn man ganz ehrlich ist, findet man es genial. Und wir sind jetzt bei Temperaturen, wo wir immer noch nah ran an die 25-Grad-Marke gehen. Also das ist richtig schön. Der 3-Tage-Trend sagt, das wird eher noch wärmer in den nächsten Tagen. Über 30 Grad. Sowas werden wir am Sonntag und am Montag erleben.
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7: Wichtigste Meldung gibt's bei uns immer zuerst. Und sie kommt aus der Charivari-Verkehrszentrale. A99 Südwest Richtung München Nord zwischen Dreigallach und Dreieckfeld-Moching in Höhe von Ludwigsfeld. Linke Spur blockiert. 10 Minuten müsst ihr da mehr mitbringen. Dann habe ich noch die A99 Westrichtung Nürnberg zwischen Kreuz West und Dreieckallach. Dichter Verkehr 2 Minuten. Insgesamt aber sind die Straßen sehr, sehr voll. Also da ist eine Menge los. Ihr müsst schon überall, wenn ihr unterwegs seid, auch hier in der Stadt, mal so mit 10 Minuten, Viertelstunde mehr rechnen, weil einfach doch viele Autos einfach unterwegs sind.
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7: Die neuesten Blitzer aus München Stadt und Land, Bogenhausen, Siebertstraße und Unterhaching von Stauffenbergstraße.
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7: Anni Wenzel hier im Studio und schöne Sachen habe ich dabei. Seal mit Love is Divine. Melanie C mit Drum Machine. Sehr cooler Song von ihr. Und los geht's mit BTS und Swim.
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Wow, was für eine Laune haben wir alle in der Redaktion. Ja, auch hier in im Studio. Wir sind die ganze Zeit am Dancen und rumsingen. Wir freuen uns alle auf dieses riesige, wunderbare Wochenende mit eben auch ganz, ganz viel Sonne. Viele von euch starten ja in die Pfingstferien. Endlich mal wieder ans Meer, an den Gardasee oder auf die Insel. Ich bin reif für die Insel. Wäre jetzt auch mal wieder was, aber jetzt mal ganz im Ernst, alle, die hier bleiben und ein bisschen arbeiten müssen. Auch für uns alle gibt es natürlich hier ein super Feeling. Also erstmal überall irgendwelche Parkplätze. Strandfeeling auch, und zwar am Kulturstrand, am Vater Rheinbrunnen. Da könnt ihr euch nämlich ganz entspannt in Sonnenliegen legen, die Füße in den Sand fläzen und euch was Leckeres, Kühles,

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2: Yam, yam, yam. Jetzt könnt ihr mir auch mal langsam was zu essen bringen. Ist dann. Gleich gibt's Tame Impala. Dracula. Ein toller Song, gleich hier.
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10: Ich bin Heiko Seringer und darüber spricht München heute Nachmittag. München ist in die Pfingstferien gestartet. Die Autobahnen sind immer noch deutlich voller als sonst. Am Flughafen gibt es 2.500 Starts und Landungen allein an diesem Wochenende. Entzerrung bei U3 und U6. Der Schienenersatzverkehr zwischen Sendlinger Tor und Implerstraße wird verbessert, nachdem die Busse in den letzten Tagen maßlos überfüllt waren. Und ohne Manuel Neuer geht's zum DFB-Pokalfinale. Da sich Neuer an der linken Wade verletzt hat, wird er morgen Abend im Pokal gegen Stuttgart nicht spielen können. Das Finale steigt morgen Abend um 20 Uhr. Das waren die Nachrichten aus München und der Welt.
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2: Genau wissen, wie es wird mit dem Charivari München-Wetter. Da muss man nicht viele Worte verlieren für die nächsten Tage. Es bleibt sonnig. Die Temperaturen gehen ganz schön stark nach oben. Teilweise werden wir wahrscheinlich 33 Grad oder mehr haben.
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2: Ja, wir haben es gerade vom Heiko in den Nachrichten gehört. Die Straßen sind sagenhaft voll noch. Also es ist viel, viel los, auch in der Stadt. Das führt jetzt nicht zu so Sperrungen von, oder besser gesagt zu Stauen von einer halben Stunde oder so. Aber überall ein bisschen macht eben dann irgendwann auch was aus. Man baut also überall ein bisschen länger. Auch auf den Autobahnen ringsherum, gerade in den Süden natürlich, die A8 und so. Da ist jede Menge los. Also dementsprechend, für wen das auch okay ist, morgen früh zu fahren, vielleicht schon sehr früh, so um 5, 6 Uhr, der liegt vielleicht sogar besser, als wenn er jetzt heute Abend fährt.
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2: Gut, da haben wir die wichtigsten Meldungen. Sprach ich jetzt gerade schon über den, über den Verkehr? Ja, habe ich gemacht. Wir haben jetzt gleich erstmal die Blitzer und zwar hier.
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Das ist gute Laune. Das ist Vorfreude aufs Wochenende, oder? It's Friday night. Ach, ist das großartig. So, 95.5 Charivari hier und das ist wirklich mal eine richtig schöne München-Idee für den Sommer. Zum 150-jährigen Tram-Jubiläum gibt es nämlich ab morgen wieder Stadtrundfahrten mit der München-Tram. Heißt, ganz entspannt durch die Innenstadt fahren, an Isartor, Maximilianeum, Stachus oder Schwabing vorbei und nebenbei gibt es vom Stadtführer noch die passenden Geschichten zu München dazu. Los geht's immer am Wochenende und an Feiertagen am Sendlinger Tor. Gute Fahrt und viel Spaß.

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2: Jetzt sind die alle ganz schön im Pfingstfieber. Apropos Pfingstfieber. Hier gibt es einen Song von Alex Warren, der heißt Fever Dream.

0: Den hören wir jetzt gleich mal.
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2: Ich bin Fabian Schaffer. In Apotheken sollen Patientinnen und Patienten künftig mehr Leistungen wie Impfungen, Vorsorge und Tests bekommen können. Das sieht ein Gesetz der schwarz-roten Koalition vor, das der Bundestag beschlossen hat. Tine Klimach berichtet.
3: Konkret sollen Apotheken unter anderem neue Leistungen zur Vorbeugung und Früherkennung anbieten können, etwa für Herz-Kreislauf-Erkrankungen, Diabetes oder rund ums Rauchen. Neben Grippe und Corona sollen sämtliche Schutzimpfungen angeboten werden können, zum Beispiel auch gegen Tetanus, Hepatitis oder Polio.
2: In der EU müssen Hunde und Katzen künftig mit Mikrochips identifizierbar sein. Die EU-Staaten haben für die neue Regel final grünes Licht gegeben. Damit soll der illegale Tierhandel eingedämmt werden. Für Privathalter gibt es lange Übergangsfristen. Bei Hunden greift die Pflicht nach 10 Jahren, bei Katzen nach 15 Jahren. Händler müssen die Regeln schon nach 4 Jahren umsetzen. Das Artensterben in Bayern geht weiter. Knapp die Hälfte der untersuchten Tier- und Pflanzenarten sind in ihrem Bestand bedroht. Das zeigt eine Analyse des Landesamts für Umwelt. Rund 1000 der Tier- und Pflanzenarten im Freistaat gelten bereits als ausgestorben oder verschollen. Die deutsche Eishockey-Nationalmannschaft hat bei der WM in der Schweiz ihr erstes Spiel gewonnen. Gegen Außenseiter

0: Ungarn stand es am Ende 6:2. Die DEB-Auswahl trifft schon morgen auf Österreich und am Montag noch auf Großbritannien. Und Alfred Gíslason bleibt länger Bundestrainer der deutschen Handballnationalmannschaft. Der Vertrag mit dem Isländer wurde bis zu den Olympischen Spielen 2028 verlängert.
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3: Genau wissen, wie es wird mit dem Charivari. München-Wetter, ja, wenn es so weitergeht, ist es sowieso jeden Tag genau dasselbe Wetter. Ich finde es gut. Also noch gefällt mir das sehr gut. Ein paar Wochen halte ich das auf jeden Fall noch gerne aus. Ihr wahrscheinlich auch. Am Wochenende jetzt wird es teilweise aber dann schon ganz schön heiß. So 33, vielleicht womöglich sogar irgendwo 35 Grad. Also passt da auch leicht ein bisschen auf.
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3: Da haben wir die wichtigsten Meldungen aus der Charivari-Verkehrszentrale B304 Wasserburger Landstraße. In Höhe von H, Gefahr durch ein liegen gebliebenes Fahrzeug. Dann habe ich die Staatsstraße 2088, die Effnerstraße. Unterföhring Richtung Effnerplatz, die Einfahrt Unterföhring, da steht ein Pannenauto.
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3: Der neueste Blitzer aus München Stadt und Land, Unterhaching von Stauffenbergstraße.
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3: Im Studio der Andi Wenzel. Ich nehme an, wir haben jetzt alle Feierabend und freuen uns richtig auf dieses wunderbare lange Wochenende. Was gibt's hier gleich? Calvin Harris mit Dua Lipa, mit One Kiss. Maroon 5 in Makes Me Wonder. Und Olivia Dean mit Melanie.
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hinein in dieses wunderbare XXL-Wochenende. Das ist doch fein, oder? 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
2: Da meldet sich ein kleines Hüngerchen. Ah, wenn ich sowas höre. Shakira und Loka. Hören wir es gleich mal an. Loka.

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1: Genau, wissen, wie es wird mit dem Charivari München-Wetter. Das bleibt einfach schon so schön sonnig in den nächsten Tagen. Es wird noch ein bisschen wärmer, um nicht zu sagen heißer. Also Temperaturen um die 33 Grad am Sonntag und am Montag ohne weiteres möglich.
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1: Gut, insgesamt ist da nicht mehr so viel los. Die wichtigsten Meldungen aus der Charivari-Verkehrszentrale. Da haben wir einmal die B304 zwischen der Ausfahrt A99, H und H selbst. Gefahr, ein liegen gebliebenes Fahrzeug dort. Startstraße 2088, Effnerstraße, Unterföhring Richtung Effnerplatz, Einfahrt Unterföhring, da steht ein Pannenauto.

0: Richtung München zwischen Bad Aibling und Irschenberg. 1 Kilometer Stau, 4 Minuten plus.
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0: Blitzermeldung habe ich leider, der hat keine vorliegen.
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0: XXL Pfingstwochenende. Viele von euch in die Pfingstferien. Für andere ist ganz normaler Arbeitstag. Aber wieso feiern wir eigentlich Pfingsten? Wir haben euch mal gefragt.
1: Ich stelle mir das vor, dass der Geist fliegen kann und dass er dann durch Papa seinen Kopf gehen kann. Dann kann er durch die Sonne fliegen und durch die Tür und durch die Wand fliegen.
2: Da ist der Geist Gottes in die Apostel gedrungen. Und von diesem Tag sind die dann die Apostel ausgesandt in die ganze Welt und haben die Kirche gegründet.
0: Nicht schlecht. Also Pfingsten ist quasi der Geburtstag der Kirche. Damals, laut Bibel, kam der Heilige Geist zu den Jüngern. Plötzlich konnten alle möglichen Sprachen verstehen und konnten sie auch sprechen. Und aus einer kleinen, verunsicherten Gruppe wurde ein echtes Team mit Mission. Kurz gesagt, himmlisches WLAN wurde sozusagen freigeschaltet. Das ist Pfingsten.

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2: Im Studio der Andi Wenzel, David Guetta, Teddy Swims, Tones and I. Alle sind jetzt dabei. Das ist doch Wahnsinn, oder? I only want you when you're gone. Gone, gone, gone. Jetzt gleich.
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2: Ich bin Fabian Schaffer. Das Kindergeld soll mittelfristig jeder Familie ohne Antrag überwiesen werden. Der Bundestag beriet in erster Lesung darüber. Zustimmung kommt größtenteils auch von der Opposition. Die neue Regelung soll im März kommenden Jahres in Kraft treten. Zunächst für Familien, die bereits für ein Kind Kindergeld erhalten. Ab November 2027 soll dann auch bei Erstgeburten ein Antrag nicht mehr notwendig sein. Hunde und Katzen in der EU müssen künftig durch Mikrochips identifizierbar sein. Die EU-Staaten haben dieser neuen Regel endgültig zugestimmt. Bis die Chips Pflicht sind, gelten aber Übergangsfristen. Dieter Ebeling berichtet aus Brüssel.
3: Begründet wird die Registrierungspflicht mit dem Kampf gegen illegalen Tierhandel. In Deutschland gibt es 72 Millionen Hunde und 83 Millionen Katzen. Für Hunde sieht die EU-Regelung eine Übergangsfrist von 10 Jahren vor, für Katzen sind es 15 Jahre. Bauernhofkatzen sind übrigens von der Chippflicht ausgenommen.
2: Der Bayerische Brauerbund hat einen neuen Präsidenten. Stefan Kreis, Chef von Erdinger Weißbräu, ist von der Mitgliederversammlung einstimmig gewählt worden. Er folgt auf Georg Schneider, der nach 10 Jahren nicht mehr kandidiert hat und zum Ehrenpräsidenten gewählt worden ist. Kreis will sich für den Erhalt der mittelständischen Brauwirtschaft einsetzen. Lukas Podolski beendet seine aktive Fußballkarriere nach dieser Saison mit dem polnischen Klub Zabrze. Das gab der 40 Jahre alte Weltmeister von 2014

0: via Instagram bekannt. Greuther Fürth kämpft unterdessen am Abend um den Klassenerhalt. Der Zweitligist tritt zum Hinspiel in der Relegation bei Drittligist Essen an. Los geht's um 20.30 Uhr. Und im DFB-Pokalfinale muss der FC Bayern morgen auf Manuel Neuer verzichten. Der Grund, die Wade zwickt. Für ihn steht Jonas Urbich im Tor.
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3: Genau wie es wissen, wie es wird mit dem Charivari München-Wetter. Ja, für die nächsten Tage ganz viel Sonne angesagt. Von Tag zu Tag wird es heißer. Das heißt, der Sonntag und der Montag sehr wahrscheinlich mit Temperaturen um die 33 Grad.
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3: Wichtigste Meldung aus der Charivari Verkehrszentrale, A96 in Höhe von Leim in beiden Richtungen. Achtung, da werfen Personen Gegenstände auf die Fahrbahn. Außerdem habe ich noch die B304 zwischen Ausfahrt A99 H und H. Gefahr durch ein liegen gebliebenes Fahrzeug.
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3: Blitzermeldung habe ich derzeit keine.
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schön Komfort. Aber wir kommen immer wieder, so wie es keine Sonnenuntergänge gibt, weil die Sonne bleibt ja, wo sie ist. Wir drehen uns weg von ihr. So gibt es auch keine Weltuntergänge. Welt ist immer. Wir wenden uns manchmal von ihr ab. Schon schlimm, ja, es ist schlimm. 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Die Tiere brauchen uns nicht. Den Ozeanen, Flüssen und Seen wird es ohne uns viel besser gehen, das ist klar.

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